0: Denn plötzlich veränderten sich meine Perspektiven, mich enttäuscht hat.
1: Er sagt, Scheidung ist dann möglich, moralischen Anspruch erfüllen. Verstehen mich richtig. Es ist also nicht dient, um einen gewaltsamen oder ausschweifenden Lebensstil fortzuführen, Böses mit Gutem vergelten sollen. Ich bitte dich um Weisheit, das eine vom anderen zu unterscheiden und um den Mut, deinen Weg zu gehen. Danke, dass du gerade in den schweren Zeiten mit uns gehst und uns leitest. Amen.
2: Falls Sie persönlich mit jemandem beten möchten, die Gebetshotline ist jetzt geschaltet. Für Deutschland wählen Sie 040 18 18 88 00. Für Österreich lautet die Nummer 0049 40 18 18 88 00. Und für die Schweiz 044 57 50 270.
1: Nach 18 Jahren hat Angie die Kraft, ihre Ehehölle aus emotionalem Missbrauch und Manipulation zu verlassen. Endlich kann sie das tun, was ihr lange verboten war.
3: Als passionierte Wanderin liebt Angie es, draußen unterwegs zu sein.
4: Ich liebe die Natur. Dort in der Stille verbringe ich viel Zeit mit Gott. Wunderbar.
3: Es gab eine Zeit, in der sie sich hilflos fühlte und unsicher war, welchen Weg sie einschlagen sollte. Damals, mit 39, hatte sie eine 18-jährige toxische Ehe hinter sich und musste mit zwei Kindern neu anfangen.
4: Ich durfte in meiner Ehe die Bibel nicht lesen, nicht in die Kirche gehen. Als ich ihn verließ, ging ich als erstes in den Gottesdienst, um zu danken und zu beten.
3: Ohne Berufserfahrung fiel es Angie nicht leicht, einen guten Job zu finden. Trotz ihrer geringen Einkünfte spendete sie.
4: Von meinem ersten Lohn an spendete ich. Ich wusste, dass Gott in Malachi 3 sagt, prüft mich, und er mich also segnen würde. Mir blieb nichts, als mich zu verlassen auf meinen Herrn.
3: Als ihr Chef sie bat, Kunden zu belügen, entschloss Angie sich, dort zu kündigen, obwohl sie nicht wusste, wie sie die Familie versorgen sollte.
4: Wie soll ich für die Kinder und unseren Unterhalt aufkommen? Ich hatte Angst.
3: An dem Tag besuchte Angie den Abendgottesdienst ihrer Kirche. Dort kam unerwartet einer der Kirchenvorstände auf sie zu und sie unterhielten sich.
4: Er kannte mich nicht, aber am Ende sagte er, Gott will, dass du weißt, morgen wird deine Nacht zum Tag.
3: Auf dem Rückweg dachte sie über diese Worte nach.
4: Mein Kopf lief auf Hochtouren. Dann hörte ich den Herrn sagen, wie wäre eine Kita? Daran hatte ich noch nie gedacht. Ich öffnete die Bibel bei Jeremia 17 und dort stand sinngemäß, wenn du tust, was ich dir rate, werde ich dir Gutes tun. Also sagte ich, okay.
3: In kürzester Zeit spendeten Bekannte Zubehör und Ausrüstung. Angie konnte anfangen.
4: Am Dienstag darauf hatte ich alles, was ich für die Kita brauchte. Ich wusste, dass er mir Erfolg bescheren würde.
3: Angie eröffnete die Kita bei sich zu Hause. Die Kita rentierte sich und schnell gab es eine Warteliste. Angie spendete weiter und erlebte dabei Erstaunliches.
4: Ich konnte meine monatliche Spende erhöhen und merkte, je mehr ich spendete, desto mehr gab Gott mir zurück. Meine Finanzen wuchsen und wuchsen.
3: Angie sagt, dass Gott ihr auch bei Problemen half.
4: Mein Haus brauchte ein neues Dach, das mehrere tausend Dollar kostete. Ich wusste nicht, woher das Geld kam. Es war da. Ich zahlte, kein Problem. Ich weiß nicht, wie er das macht.
3: Nachdem sie die Kita 28 Jahre geleitet hatte, ging Angie 2012 in den Ruhestand. Und auch jetzt spendet sie weiter.
4: Es fühlt sich gut an, Menschen zu helfen, die sich nicht selbst helfen können. Ich gebe Gott etwas zurück. Er gab mir so viel. Gottes Wege wirken oft nicht logisch, weil sie nicht wie unsere Wege sind. Aber im Rückblick sieht man, ah, natürlich, jetzt verstehe ich. Wenn am Monatsende das Geld nicht reicht, nimm 10%, spende es und warte, was passiert. Er wird dich nicht enttäuschen.
5: Die kleine Emily aus Guatemala wurde mit einer Lippenspalte geboren. Die Mutter ist verzweifelt, denn eine Operation ist für die Familie unmöglich.

0: erschwinglich.
1: Emily wurde mit einer Lippenspalte geboren. Ihre beiden älteren Geschwister sind gesund. Ihre Mutter Kimberly bedeckt außer Haus Emilys Gesicht, damit niemand sie anstarrt.
2: Die Leute sagen, ich habe eine Sünde begangen und Gott hat uns mit ihr bestraft. Aber egal, wie sie aussieht, wir lieben sie doch.
1: Ihr Vater Julio ist Wachmann in einer anderen Stadt.
2: Sein Lohn reicht nur knapp für Lebensmittel. Es gibt Zeiten, in denen wir nichts zu essen haben.
1: Kimberly sucht nach Menschen, die helfen können, doch immer wurde sie abgewiesen.
2: Das war schrecklich. Ich hatte das Gefühl, dass Emily für sie nicht wichtig war.
1: Dann traf sie auf Operation Blessing. Emily wurde erst zu einer Zahnspezialistin gebracht, die Zähne und Zahnfleisch korrigierte. Dann wurde eine kostenlose OP organisiert, um die Lippenspalte zu korrigieren. Die OP lief gut und nun hat Emily ein neues Lächeln.
2: Jetzt kann sie normal essen und sieht wunderschön aus. Ich danke Ihnen.
3: Wie schön, dass Emily die notwendige Hilfe erhalten hat.
4: Ja, das finde ich auch. 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
3: Das war's für heute, liebe Zuschauer. Wir hoffen, es hat Ihnen gefallen.
4: Und falls ja, freuen wir uns, wenn Sie uns in Ihrem Freundeskreis weiterempfehlen und dann natürlich auch beim nächsten Mal wieder mit einschalten.
3: Wir sagen an dieser Stelle nochmal ganz herzlich Danke für alle, die uns mit Gebet und Spenden unterstützen. Wir würden ohne Sie nicht existieren. Danke.
4: Ja, dann auf Wiedersehen und alles Gute.
3: Tschüss, bis zum nächsten Mal.

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1: Ich weiß nicht, wie ich die Bibel richtig lesen sollte. Das hat mir kürzlich ein Mann gesagt, der bei mir im Beratungsgespräch war. Dieser Mann, der ist auf der Suche nach Gott und kürzlich hat ihm jemand so eine Bibel geschenkt. Aber er findet irgendwie einfach nicht so den Zugang zu diesem Buch. Es ist ihm zu dick, er weiß nicht, wo er anfangen soll zu lesen. Muss er alles wörtlich nehmen? Und überhaupt, ist die Bibel nicht voller Widersprüche? In diesem Video zeige ich dir, wie man die Bibel richtig liest. Bleib dran! Mir würden die Worte fehlen, dir zu beschreiben, wie Honig schmeckt. Aber das muss ich dir gar nicht beschreiben, denn du weißt es. Genauso verhält es sich mit der Bibel. Es ist schwer, in Worte zu fassen, wie es sich anfühlt, in der Bibel zu lesen. Wie es sich anfühlt, Gott in diesem Buch drin persönlich zu begegnen. Wie diese Worte lebendig werden und direkt in dein Herz hineinsprechen. Wer es schon mal erlebt hat, der weiß, wovon ich rede. In der Bibel zu lesen, das fühlt sich an wie Honig im Mund. Es ist etwas, das deiner Seele einfach gut tut. Der Mensch, der braucht ja nicht nur Nahrung, Kleidung und ein Dach über dem Kopf. Der Mensch braucht die persönliche Begegnung mit Gott, mit seinem Schöpfer. Und in der Bibel begegnest du Gott persönlich. Es gibt viele Gründe, warum es sich lohnt, in der Bibel zu lesen. Die Bibel ist ein Licht auf deinem Weg. Sie macht dich klug. Sie zeigt dir, wo du in deinem Leben mal wieder so richtig daneben liegst. Sie hilft dir, ein besserer Mensch zu werden. Und sie erzieht dich, damit du das tust, was Gott gefällt. Es gibt viele Gründe, warum es sich lohnt, in der Bibel zu lesen. Aber der allerwichtigste Grund ist, in der Bibel begegnest du Gott persönlich. Gott lässt sich in der Bibel finden. Wenn du also, wie dieser Mann, von dem ich dir eingangs erzählt habe, auf der Suche nach Gott bist, dann fange an, in der Bibel zu lesen. Um mit Gott in Beziehung zu treten, um Gottes Kraft zu erleben, muss in deinem Herzen Glaube entstehen. Und Glaube entsteht durch das Wort Gottes, durch das, was in der Bibel steht, was Gott zu uns in der Bibel sagt. So, also das mal so als Eröffnungsplädoyer. Lies die Bibel. Nun gut, sagst du, aber welche Bibel ist denn nun die richtige? Es gibt ja besonders im deutschen Sprachraum x unterschiedliche Bibelausgaben mit unterschiedlichen Übersetzungen. Gerade von meinen muslimischen Freunden höre ich oft den Mythos, ach, die Bibel, die ist ja gar nicht vertrauenswürdig, weil da steht in jeder Ausgabe wieder etwas anderes. Lass mich dir erklären, was es damit auf sich hat. Die Originalbibel, die wurde ja in hebräischer und griechischer Sprache geschrieben. Und da die allerwenigsten von uns Hebräisch oder Griechisch verstehen, muss die Bibel ins Deutsche übersetzt werden. Beim Übersetzen gibt es nun zwei unterschiedliche Vorgehensweisen. Entweder ich übersetze die Bibel so, dass sie möglichst Wort für Wort das wiedergibt, was in Hebräisch oder Griechisch steht. Der Nachteil dabei ist, dass diese Übersetzungen dann etwas sperrig zu lesen sind. So als würdest du als Laie eine Fachzeitschrift von Ärzten oder Computerprogrammierern lesen. Na, das würdest du nicht so gut verstehen. Die zweite Vorgehensweise ist, ich übersetze die Bibel so, dass der deutsche Text möglichst einfach und verständlich zu lesen ist. So wie zum Beispiel die Bild-Zeitung oder wie mein Lieblingsroman. Der Nachteil dabei ist, dass diese Übersetzung dann nicht mehr so nahe am Original ist. Nicht mehr Wort für Wort aus dem Griechischen übertragen wird. Da werden dann auch schon mal Sachen vom Übersetzer rein interpretiert, damit man das besser versteht. Die Frage ist nun nicht, gibt es eine richtige oder eine falsche Übersetzung? Die Frage ist, welche Übersetzung ist für dein Bedürfnis die richtige? Wenn du beim Bibellesen ein Einsteiger bist oder wenn dir die deutsche Sprache Mühe macht, dann solltest du dir eine einfache Übersetzung kaufen. Einfache Übersetzungen, das sind zum Beispiel die Hoffnung für alle, die ich hier habe, oder zum Beispiel die Neues Leben-Ausgabe. Wenn du jedoch ein fortgeschrittener Leser bist, dann würde ich dir eher eine genauere Übersetzung, wie zum Beispiel die Lutherbibel oder die Elberfelder Bibel, empfehlen. Nun sagst du, okay, jetzt weiß ich zwar, welche Bibel ich kaufen soll, aber dieses Teil ist für mich immer noch ein Buch mit 7 Siegeln. Okay, ich gebe dir einen kurzen Überblick, wie die Bibel aufgebaut ist. Auf den ersten Seiten liest du, wie diese Welt ihren Anfang nahm, wie Gott alles erschaffen hat. Und auf der letzten Seite der Bibel liest du, wie diese Erde zu Ende gehen wird. Und dazwischen findest du dann die Geschichte von Gott mit uns Menschen. Die Bibel, die ist ganz vereinfacht gesagt in zwei Teile unterteilt. Das Alte Testament und das Neue Testament. Im ersten Teil des Alten Testamentes findest du all diese Geschichten, die du vielleicht vom Hörensagen kennst. Die Geschichte von Noah, der die Arche gebaut hat, um dadurch der Sintflut zu entkommen. Die Geschichte, wie die Menschen in Babel einen Turm zum Himmel bauen wollten, um gleich wie Gott zu sein. Oder die Geschichte vom Hirtenjungen David, der den riesigen Krieger Goliath nur mit einer Steinschleuder besiegte. Im zweiten Teil dieses ersten oder Alten Testamentes findest du dann eine Sammlung von Liedern und Gedichten, die auf poetische Art von Gott erzählen. Vielleicht kennst du diesen bekannten Psalm 23. Der Herr ist mein Hirte, nichts wird mir fehlen. Wenn es auch durch dunkle Täler geht, fürchte ich kein Unglück, denn du, Herr, bist bei mir. Wunderschön. Danach kommen auch in diesem Alten Testament noch die prophetischen Bücher. Die geben einen prophetischen Einblick in die Zukunft. Und ganz ehrlich, die sind ein bisschen schwer zu lesen, wie ich finde. Und dann ändert sich alles.

0: Also ich war in einem Kreislauf aus diesem, ja, war immer noch sehr zurückgezogen und
1: Gegeben.
0: liebt und sich Sorgen zu meinen, ich bleibe bei mir zu Hause. Ich hab das nicht hinbekommen, das wirklich richtig zu dosieren. Und dann war es auch so von den Jahreszeiten, dann wurde Herbst und Winter dunkel, wieder weniger Energie, weniger Licht. Und Weihnachten und Silvester waren jetzt nicht so Grund zur Freude für mich, sondern ich hatte auch Angst davor. Und habe mir dann Gott sei Dank endlich eingestanden, dass ich in eine Psychoklinik gehe, stationär. Das war ein Tag vor Silvester. Und das war eine sehr schwierige Entscheidung, weil es sich auch wieder nach Niederlage angefühlt hat zuerst. Und in dem Moment, als ich da reinkam und eben diese Entscheidung getroffen hatte, so, das muss jetzt sein. Boah, ich konnte so da ankommen. Und es tat so gut, mir auch einzugestehen, so, hey, ja, du brauchst mehr Hilfe. Und du kannst Hilfe bekommen. So, das war auch, zum einen in mir hatte sich da auch schon viel verändert, Hilfe anzunehmen und es dann zuzulassen und auch mal anzunehmen, dass andere Leute was Besseres für mich wissen, als ich vorher gemeint habe.
1: Loslassen. Hast du auch dann angefangen, das mit Gott war ja neu, hast du dir auch Leute gesucht, die so irgendwie auch Christen waren, die Ähnliches gedacht haben, oder bist du alleine geblieben?
0: Es hat ein Weilchen gedauert. Ganz am Anfang hatte ich eben den Seelsorger, also der war auch schon eine tolle Begleitung für mich. Und gleichzeitig hatte ich aber dieses junge Glaubenspflänzchen sozusagen, was ich auch erstmal für mich hatte, das war mir genug, das auch für mich zu entdecken, was ist denn meine Art, mit Gott in Kontakt zu kommen, diese Beziehung aufzubauen, die Bibel dann, meine erste Bibel. Da viel drin zu lesen und die ganzen Verse zu finden, wo mir Mut zugesprochen wurde, wo auf verschiedene Arten gesagt wurde, hey, du bist wertgeschätzt, du bist geschaffen worden, gewollt und auch wenn du krank bist, bist du wertvoll. Und das wurde für mich Stück für Stück zum Rüstzeug auch Gegenwehr gegen so depressive Gedanken. So, oh, du schaffst es eh nicht oder du hast nur zu kämpfen. Auf dich wartet in deiner Zukunft Krankheit. Und zu sagen, so, nee, das ist nicht die Wahrheit. Ich habe dann wirklich auch Antworten bekommen in Gebeten. Es gab ein Gebet. Das war Silvester, nach Silvester, nochmal ein Jahr später. Da war ich immer noch so unzufrieden mit mir, so, es dauert so lange, gesund zu werden, du kriegst es nicht auf die Reihe, du bist eine Belastung für deine Familie. Du kriegst es nicht hin, überhaupt mit der Familie am Tisch zu sitzen und mit denen zu plaudern und nicht ständig was in falschen Hals zu kriegen oder verletzt zu sein. Wunde Punkte sind getroffen und ich habe mich wieder zurückgezogen. Es war viel hin und her, diese Beziehung neu aufzubauen, in ehrlicheren Kontakt zu gehen, Menschen an mich ranzulassen. Und ja, dann war es schon Gewohnheit, dass ich, wenn ich Probleme hatte, Ängste, Sorgen, Frust, dass ich zu Gott gehen konnte. Und ich so, oh, guck mal, und das und das und das.

0: Und auf einmal habe ich den Gedanken, ich habe dir die Fähigkeit zu lieben gegeben. Das war nicht die Stimmung, in der ich vorher gewesen war. Wo kommt so ein Gedanke her? Und da habe ich mal kurz die Klappe gehalten. Also innerlich
1: Ja.
0: sprachlos. Und habe dann das mal wirken lassen. Und das wirkt bis heute, dass diesen Zuspruch der Liebe, den ich bekomme, der wirkt beständig, immer tiefer und breitet sich aus in meinem Leben.
1: Was würdest du jetzt Stand heute sagen, was hat sich in dir drin bis heute verändert?
0: Ich sage ganz und gar Ja zum Leben. Ich habe so ein Fundament, von dem ich weiß, ich werde nicht mehr so tief fallen. Das sind jetzt nur 4 Jahre. In so vielen schweren Situationen habe ich Führung bekommen. Habe ich entweder neuen Mut geschenkt bekommen oder ich entscheide mich, mich dem Licht zuzuwenden, mich auf neue Wege einzulassen wieder.
1: Wer ist Gott für dich heute?
0: Es begann als Heiler, als Beschützer, Mutmacher, auch ein Schutzraum, Zuflucht. Und ein Leitstern und noch viel mehr.
1: Danke
0: Ja.
1: dir, liebe Lena Johanna. Ich spüre, es fehlen dir die Worte. Aber danke, dass du dich so verletzlich gezeigt hast hier. Vielen, vielen Dank. Das ist ein Geschenk für mich.
0: Für mich auch. Vielen Dank, dass ich hier sein kann.
1: Es kommt nicht darauf an, perfekt und gesund zu sein. Das hat Lena Johanna vorhin erzählt. Wichtiger ist es, in der Verbindung mit dir selbst zu leben, in der Verbindung mit anderen Menschen und mit Gott. Ich hoffe, du konntest einige Impulse aus dieser Geschichte von Lena Johanna für dich mitnehmen. Ich wünsche dir alles Gute und bis zum nächsten Mal.

Religion ist schuld an Gewalt, Intoleranz und Diskriminierung. Diese Welt, die wäre ohne die Religion definitiv besser dran. Diese Meinung, die höre ich auf meinen Social-Media-Kanälen ganz schön oft. Aber stimmt das auch? Ist es nicht gerade andersherum? In diesem Video gebe ich dir darauf eine Antwort. Bleib dran. Religion ist verantwortlich für die größten Massenmorde. Das schreibt Uwe Mia auf Facebook. Also komm mir nicht mit Barmherzigkeit. Ich bin Atheist. Vielleicht siehst du das nicht so schwarz-weiß wie der Uwe. Und trotzdem begründen viele ihr Desinteresse an Gott und an Religion mit eben genau solchen Argumenten. Die Religion, das wisse man historisch, habe unzählige schreckliche Kriege zu verantworten. Das liegt, gemäß landläufiger Meinung, daran, dass der gläubige Mensch auf seine ungläubigen Mitmenschen herabsieht. Er denkt, er habe die einzig richtige Wahrheit erkannt und es liegt in der Natur der Religion, dass er dann versucht, seinen Mitmenschen seinen Glauben aufzuzwingen, bis hin eben zu Kriegen und Genoziden. Zudem ist Religion ein Werkzeug, um die Massen zu manipulieren und gefügig zu machen. Religion ist Opium fürs Volk. Dieser Satz wurde durch Karl Marx berühmt. Karl Marx, der Begründer des Kommunismus. Und schnell kommt man nun zum Schluss, dass diese Welt wohl ohne die Religion besser dastehen würde. Nun, das hat man versucht. Im 20. Jahrhundert gab es zwei große Ideologien, welche Gott ablehnten und an seiner Stelle den Menschen ins Zentrum stellten. Der Nationalsozialismus und der Kommunismus. Und das Resultat, das ist erschütternd. Die drei großen Diktatoren des 20. Jahrhunderts, Hitler, Stalin und Mao, die töteten zusammen mehr als 160 Millionen Menschen. Etwas nie Dagewesenes. Diejenigen Systeme, welche den Menschen anstelle von Gott ins Zentrum stellten, die führten zum größten Genozid der Menschheit. Und weißt du, das hat einen guten Grund. Der Ursprung der Gewalt in unserer Welt liegt nämlich nicht bei Gott oder bei der Religion. Er liegt ganz tief in unserem menschlichen Herzen. Wir Menschen, wir mögen noch so gute Seiten an uns haben, doch tief in uns drin haben wir eine dunkle Seite. Ein egoistisches Ich, welches sein Recht einfordert, welches Rache für erlittenes Unrecht will, welches insgeheim Freude am Leid des anderen hat. Das ist unser Hauptproblem, egal ob wir religiös, atheistisch oder irgendwas zwischendrin sind. Wenn nun ein Mensch Jesus Christus in sein Leben einlädt, dann löst sich diese dunkle, gewaltbereite Seite auf. Das hat zwei Gründe. Zum einen ist Jesus Christus das Licht der Welt. Und dort, wo Licht hinkommt, dort verschwindet die Finsternis. Das ist ein Naturgesetz. Und das ist auch in diesem Fall so. Und zweitens verspricht Jesus, dass ein Tag kommen wird, an dem er die ganze Welt richtet. An diesem Tag wird Gott die Menschen für ihr begangenes Unrecht bezahlen lassen. Wer nun an diesen Jesus glaubt, der Gerechtigkeit schaffen wird, der muss sich nicht mehr selbst rächen. Der muss nicht mehr für sich selbst kämpfen. Er weiß, dass Gott es für ihn tun wird. Nun, ich will damit nicht sagen, dass religiösen Menschen nur Gutes hervorbringen und säkulare Menschen nur Schlechtes. Überall dort, wo Menschen involviert sind, ob religiös oder säkular, dort besteht die Gefahr der Manipulation, der Unterdrückung und der Diskriminierung. Und ja, die Kirche, die hat echt viel Mist gebaut in den vergangenen Jahrhunderten. Aber waren das wirklich Menschen, die Jesus in ihrem Herzen getragen haben? Jesus, der von seinen Nachfolgern verlangt, für seine Feinde zu beten, die andere Wange hinzuhalten, alle Menschen zu lieben und für sie da zu sein? Wenn man in die Geschichte zurückschaut, dann fällt auf, dass dort, wo Menschen Jesus wirklich nachgefolgt sind, Leben aufgebrochen ist. Schon zur Zeit der ersten Christen leuchteten diese Jesus-Nachfolger wie die Sterne in ihrer Gesellschaft heraus. Die Römer und die Griechen der ersten Jahrhunderte, die verachteten die armen Menschen. Die Schere zwischen Arm und Reich, die war

0: Das ist doch mal eine coole Musikschule.
1: Ja.
0: Hätte das bei mir damals so ausgesehen, dann hätte es auch geklappt mit der Blockflöte, glaube ich.
1: Ja, dann hättest du die nicht zerbissen so schnell wahrscheinlich.
0: Ich wäre, glaube ich, motivierter gewesen. Hätte auch nicht so viel Angst gehabt vor der Lehrerin.
1: Ja, das ist vielleicht aber auch der Grund, weshalb wir keine Blockflöte anbieten, letztlich.
0: Zweifellos, wenn du damit unterwegs bist, also du hast gesagt, dass das schon sehr viel von dir ist und das hört man ja auch. Mhm. Worauf freust du dich, wenn du die Songs auch mal jetzt nicht nur im Studio eingespielt hast oder so, sondern das auch mal live auf die Bühne bringst?
1: Ja, ich bin gespannt, wie die Sachen funktionieren. Bei den letzten Projekten war es oft so, dass man Songs geschrieben hat und wie viele anderen das machen, man hat die Songs, bevor man sie recorded hat, auf die Bühne genommen. Mhm. Und hat mal gespielt und hat mal geguckt, wie funktioniert es. Ist das vielleicht ein toller Song und macht das irgendwie auch Sinn, aber irgendwie funktioniert es live nicht, aus irgendwelchen Gründen. Es kann alles Mögliche sein. Oder es steht einem nicht. Also ich habe auch schon Lieder geschrieben, die ich schön finde, wo ich aber merke, ich bin nicht der Richtige, sie zu singen.
0: Aha. Ja, also das merkt man dann, wenn man auf der Bühne steht und so quasi auch das Rückmeldung vom Publikum kriegt?
1: Naja, man merkt es natürlich früher, aber man merkt vor allen Dingen, wenn du so eine Setlist hast und dann geht das schön los, denkst du, ach ja, hier, jetzt kommt er, gut, jetzt wird es ein bisschen leiser und gut, da haben wir aber noch einen, da wird es wieder schneller und jetzt, gleich wird's, jetzt kriege ich langsam kalte Füße, jetzt kommt so dieser kratzige Pulli an Song, der vielleicht schön ist, aber der einem nicht so richtig steht.
0: Okay.
1: Und das merkt man spätestens dann auf der Setlist, ob das was für einen ist oder nicht. Man kann es machen, aber kann man auch sein lassen.
0: Das ist interessant.
1: Und ich würde sagen, ich bin gespannt, wie es funktioniert, wie es rüberkommt. Also bei dieser CD muss ich sagen, gibt es das nicht. Also da habe ich jetzt keinen Song, der mir... Sind alle sehr unterschiedlich, aber für sich genommen ein großer Teil von dem, was mich innerlich bewegt. Sowohl musikalisch als auch inhaltlich. Insofern, ja, let's see. Werden wir sehen.
0: Ja, es bleibt ein spannender Moment, das auf die Bühne zu bringen dann. Wir haben über Zweifel gesprochen, ja. Bietet sich bei dem Titel Zweifellos natürlich an. Dein letzter Song finde ich schön, da geht es um Hoffnung. Mhm. Was macht dir Hoffnung, jetzt gerade in diesem Moment für dein Leben? Was stimmt dich hoffnungsvoll?
1: Gottes Versprechen. Ganz einfach. Dass ich weiß, was hier nachkommt. Ohne das Versprechen, also ich wüsste nicht, wie ich durchs Leben gehen würde, wenn ich nicht wüsste, was Jesus für mich getan hat und weiß, wie es danach weitergeht, dass ich bei Gott sein kann. Und das gibt mir Hoffnung für alles, was ich mache. Und ehrlich gesagt, egal was hier ist, und ich muss sagen, ich bin sehr privilegiert. Ich meine, ich lebe in einem Land, wo uns wenig mangelt. Es ist leicht zu sagen, ja, mir geht es ja irgendwie gut. Es gibt so unfassbar viele Menschen, denen es unfassbar schlecht geht. Und mir geht es sehr, sehr gut. Das weiß ich. Natürlich habe ich meine eigenen Struggles. Die gibt es ja auch in der Welt, wo man genug Geld oder Dinge zum Leben hat. Aber egal wie, jeder hat so sein Päckchen zu tragen. Und meine Zuversicht auf das, was später kommt, was Gott verspricht, lässt das Leben hier in einem völlig anderen Kontext ablaufen. Mhm. Für mich dieser Begriff, oder ich versuche das mal so zu beschreiben, ich lebe gern, ich bin dankbar zu leben, wirklich. Aber auf irgendeine Art hänge ich nicht dran, nicht mehr. Also ich weiß, dass das, was später kommt, das ist das, worum es Gott seit jeher geht. Und so hat er uns auch geschaffen. Und das gibt mir Hoffnung für alles.
0: Und dass du ganz im Hier und Jetzt leben kannst und trotzdem auf das hoffst und dich darauf freust, was noch kommt, das habe ich erlebt in den letzten Stunden mit dir. Vielen Dank dafür.
1: Sehr gern.
0: Und was der Basti damit auch noch meint, mit dem Vertrauen, mit der Hoffnung und den Zweifeln, das lohnte sich wirklich zu hören auf der neuen Platte, Zweifellos. Und ich habe jetzt Hoffnung auch noch darauf, dass du mir eine ganze Kleinigkeit am Schlagzeug beibringst. Ja. Ich bin rhythmisch sehr unbegabt. Aber ich zwinge dich jetzt einfach dazu, das zu tun.

0: Ja? Ist das irgendwie noch drin?
1: Das ist irgendwie noch drin. Das ist eine ganz kleine Übung.
0: Okay.
1: Und die würde ich jetzt so, bis du nicht mehr stehen kannst, bis zum Lebensende würde ich dich jetzt
0: Ich
1: verfolgen.
0: freue mich. Sehr gut. Dann gehen wir jetzt mal zum Schlagzeug. Ich sage vorher schon mal Ihnen vielen Dank fürs Zuschauen. Das war echt schön Musik mit Sebastian Cuthbert. Und das neue Album heißt Zweifellos. Machen Sie es gut. Bis zum nächsten Mal. Ich folge dir.
1: Das ist jetzt ein Take. Du nimmst das
0: Ja,
1: Ding
0: sein
1: richtig
0: Album,
1: fest in die
0: ne?
1: Hand,
0: Ja.
1: holst aus, haust da drauf und trittst gleichzeitig komplett rein, okay?
0: Ja, und
1: Und dann reißt du die Arme hoch.
0: Alles klar.
1: Gut.
0: Drei, zwei.

0: Mein Name ist Petra Blümel, ich komme aus Chemnitz und ich wohne schon 25 Jahre hier, seitdem ich verheiratet bin. Mein Mann und ich, wir haben 6 Kinder und ich bin von Beruf Krankenschwester.
1: Petra Blümel wuchs in der DDR auf. Der Glaube an Gott ist ihr nie fremd gewesen.
0: Ich bin in einer christlichen Familie aufgewachsen. Meine Eltern sind beide Christen gewesen und es war als Kind für mich eine schöne Zeit, weil ich von den Schwierigkeiten, die Erwachsene empfunden habe, in den ersten Lebensjahren gar nichts mitgekriegt habe. Sondern für mich war es ganz normal, dass meine Eltern sonntags mit mir in die Kirche gegangen sind oder dass ich zur Christenlehre geschickt wurde, aber auch gern gegangen bin.
1: Von Kindheit an christlich geprägt, macht Petra Blümel bald auch selbst ihr Leben an Jesus Christus fest.
0: Auch wenn ich in einem christlichen Elternhaus aufgewachsen bin, habe ich eines Tages gemerkt, das, was meine Eltern glauben, das kann ich nicht einfach so mitnehmen, sondern sie haben mir was vorgelebt, aber eine Entscheidung, wie ich das für mein Leben tun möchte, die muss, aber die darf und kann ich auch selber treffen. Meine Eltern, die Christen sind, können für mich nicht weiter glauben, sondern das ist diese persönliche Entscheidung, die ist für mich ganz wichtig geworden und die habe ich eines Tages gefällt. Da hat vieles dazu beigetragen, auch viele Menschen, denen ich auch vom CVJM oder in der Kirchgemeinde begegnet bin, wo ich gedacht habe, das möchte ich haben, was die haben. Diese Lebendigkeit und dieses pure Vertrauen in Gott, egal in welcher Lebenslage. Und das habe ich an einem Tag gesagt, Gott, ich möchte gerne dir allein vertrauen, egal wohin mein Weg in meinem Leben geht, egal von vielen Dingen, von denen ich nichts weiß, aber ich möchte, dass du den ersten Platz in meinem Leben einnimmst. Und seitdem kann ich sagen, das ist wirklich eine wunderbare Sache. Das würde ich immer wieder machen.
1: Ein Leben als Christin in der DDR? Ja, auch in diesem so atheistischen Staat war ein Glaubensleben in Gemeinschaft mit anderen Christen möglich.
0: Als ich jung war, zu DDR-Zeiten, konnte man seinen Glauben leben. Es war nicht so, dass man nichts hätte tun können. Man musste nicht überall Angst haben. Man konnte mutig mit Gottes Hilfe vorangehen. Und ganz wichtig war auch, man hat sich oft getroffen zusammen, hat zusammen gebetet, in der Bibel gelesen, sich mutmachende Sachen erzählt und dann ist man oft gestärkt wieder an seinen Arbeitsplatz oder an seinen Schulplatz zurückgegangen.
1: Das offene Bekenntnis zu Jesus Christus bereitet in der DDR dennoch Schwierigkeiten. In einem Staat, der seine Bürger permanent überwachen lässt, bekommt schnell Probleme, wer nicht durch System, sondern durch Glaubenstreue auffällt. Auch Petra Blümel.
0: Solange wie man all das mitgemacht hat, was alle gemacht haben, hat man nichts davon. Hat man keine negativen Erfahrungen gemacht. Aber an den Punkten, wo man sich anders entschieden hat, weil man Christ war, weil man gesagt hat, das kann ich mit meinem Glauben nicht vereinbaren, dann hat man das schon auch mit verschiedenen Dingen zu spüren bekommen. Ja. Ein Punkt zum Beispiel war, in der 8. Klasse, das, was man heute, wo heute junge Leute sich zum Beispiel für Konfirmation entscheiden oder einen ganz anderen Weg gehen, das gab es genauso auch in meiner Jugendzeit. Und da gab es immer die Entscheidung, Konfirmation oder Jugendweihe. Und die allermeisten haben sich für Jugendweihe entschieden, manche auch für beide Teile und wenige nur dafür, dass sie Christ sind, für Konfirmation. Ja, und wer das getan hat, der wusste von vornherein, dass er auch mit Nachteilen zu rechnen hat, dass das Konsequenzen hat. Ich habe darüber auch nachgedacht und auch mit meinen Eltern zusammen darüber gesprochen. Und ich hatte schon davor Angst, nur den einen Weg zu gehen, obwohl mir das eigentlich klar war. Eigentlich Konfirmation ist das, was ausdrückt, was ich bis dahin gelernt und geglaubt habe. Aber ich hatte auch Angst vor den Konsequenzen. Und meine Eltern und ich, wir haben eine ganze Weile überlegt und zusammen geredet. Und dann gab es den Punkt, wo ich gesagt habe, es geht nicht. Man kann nicht erst zu einer Sache hingehen und sagen, ich bin dafür, dass der Kommunismus aufgebaut wird. Und das nächste Jahr geht man und sagt, ich bin. Ich glaube, dass es nur Gott, der einzige Gott ist, den es gibt. Und dann war eines Tages für mich die Entscheidung klar, ich bleibe dabei, ich mache noch Konfirmation. Und das bereue ich auch bis heute nicht. Das war okay so.
1: 1989 formiert sich in der DDR endgültig der Widerstand gegen die SED-Diktatur. Hunderttausende Menschen gehen auf die Straßen und demonstrieren gegen das Regime. Dass die Revolution friedlich verläuft, ist auch dem großen Engagement der Kirchen in der DDR zu verdanken. Mit Friedensgebeten und Mahnwachen tragen sie zum Fall der Mauer bei. Deutschland ist wieder ein Land, Gott sei Dank.
0: Für mich ist es ein Wunder, nach 40 Jahren Trennung Deutschlands, dass wir wieder zusammen ein Land sein dürfen. Ja. Und es war natürlich ist das auch eine Befreiung gewesen für die Christen, die hinter der Mauer gesessen haben und die oft gedacht haben, denkt ihr auf der anderen Seite noch an uns oder habt ihr uns vergessen? Und wir haben gemerkt in den Jahren, wo niemand hier mehr heraus konnte, sie vergessen uns nicht. Manchmal hat uns in den Familien jemand ein Paket geschickt oder plötzlich sind irgendwo neue Testamente aufgetaucht, die nie hierher gestellt worden sind. Und die wohl gesagt haben, hier, kannst du eins bekommen, willst du eins haben? Oder Bücher wurden verteilt oder Anstecker, die doch auf irgendeine Art und Weise hier zu uns in den Osten gelangt sind. Oder wir haben gehört, da betet jemand für uns auf der anderen Seite. Das war für uns außerordentlich wichtig. Und man hat gemerkt, die vergessen uns nicht, die da draußen. Und wer hinter der Mauer gewohnt hat, der weiß, was das bedeutet.
1: Für Petra Blümel ist die Wiedervereinigung vor allem eine Befreiung. Endlich kann sie ihren Glauben frei und ohne Einschränkungen leben. Das christliche Leben kann in der Öffentlichkeit stattfinden. Glaube wird in den Medien thematisiert, auch durch Sender wie Bibel-TV.
0: Als Kind habe ich manchmal gedacht, wenn im Fernsehen auch mal irgendwas von Jesus erzählt würde oder mal in Gottesdienst gebracht würde, aber ich konnte eigentlich kaum je irgendwo etwas davon hören. Und ich finde es gut, wenn es einen Fernsehsender gibt, wo die beste Botschaft der Welt gezeigt wird. In ganz verschiedenen Variationen, ob in einem Gesprächen, wo Hilfe gebracht wird oder in so einem Kongressmitschnitt oder vielen anderen Dingen oder auch Lieder, die gespielt werden. Das hilft vielen Menschen sehr. Davon bin ich überzeugt.
1: Petra Blümel selbst schaltet vor allem in den Abendstunden Bibel-TV ein. Ihre Lieblingssendung, Das Leben genießen mit Joyce Meyer.
0: Joyce Meyer gefällt mir von der Art her, wie sie spricht. Weil ich finde dadurch immer irgendetwas, was mir ein Hinweis oder ein Bibelspruch, der mir für meinen Alltag ganz wichtig wird. Dort, wo ich neuen Mut bekomme, neue Kraft, um das zu schaffen, an Aufgaben, was vor mir liegt. Und das spricht mich persönlich so sehr an, dass ich das immer gern wieder einschalte.
1: Petra Blümel schaltet nicht nur ein. Sie unterstützt Bibel-TV auch finanziell, damit Gottes Wort auch in Zukunft in den Medien Gehör findet.
0: Als Familie unterstützen wir Bibel-TV in verschiedenen Zeitabschnitten, ja. Denn ich finde es ganz wichtig, ohne Geld geht bei Bibel-TV sicherlich auch nicht alles, das geht gar nicht. Vieles muss bezahlt werden. Darum finde ich es auch wichtig, nicht bloß zuzuschauen, sondern auch etwas dafür zu geben.
1: Was wünscht Petra Blümel Bibel-TV für die Zukunft?
0: Ich wünsche Bibel-TV für die Zukunft, dass es viele neue, tolle Ideen gibt an Sendungen, an neuen Dingen, die sie filmen können, über die sie berichten können, dass es viele Leute gibt, die Bibel-TV unterstützen, damit es weiter bestehen kann. Und viele Leute natürlich, die eure Sendungen sehen. Das wünsche ich.

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1: Ich habe mir dann die Frage gestellt, ob ich mir noch sicher bin, dass ich Abstand davon nehmen kann, mein Leben selbst zu beenden. Und ich hatte selbst Angst vor mir an diesem Punkt bekommen, ob ich das noch kann.
2: Und da habe ich gemerkt, okay, meine Seele geht's nicht gut. Ich bin auch so sensibel, ich weine ständig und all das. Mein Körper, dem geht es auch nicht gut. Ich war einfach auch auf dem Weg in Richtung dieser Erkrankung.
3: Und mein Vater hat irgendwann angefangen, irgendwie so ein bisschen von Suizid zu sprechen, so dass er das nicht mehr kann, dass er nicht mehr leben will. Und das ist auch für ein 10-jähriges Kind einfach was, was es nicht wissen sollte.
4: Hier ist ERF Yes. Willkommen in unserem Talkwerk. Schön, dass ihr mit dabei seid. Heute reden wir über Depressionen, eine der häufigsten Erkrankungen unserer Zeit. Und die betrifft ja nicht nur die erkrankten Menschen selbst, sondern auch die Menschen, die mit ihnen leben. Depressionen, die machen nicht an der Tür Halt, sondern die setzen sich gewissermaßen mit an den Frühstückstisch. Welche Auswirkungen das hat, darüber rede ich mit meinen Gästen heute. Und wir reden auch darüber, welche Rolle der Glaube dabei spielen kann. Im Guten, vielleicht auch manchmal in schwieriger Hinsicht. Außen da sitzt Nora Freudenthaler. Nora macht eine kaufmännische Ausbildung gerade. In ihrer Kindheit hat sie erlebt, wie ihr Vater mit Depressionen klarkommen musste, hat das hautnah in der Familie miterlebt. Und statt Kind sein zu können, musste sie eigentlich zu Hause die Erwachsene sein. Und daran wäre sie fast zerbrochen. Wie es gekommen ist, dass das nicht passiert ist und was sie da alles erlebt hat. Danke, dass du uns davon erzählst.
3: Danke, dass ich hier sein darf.
4: Daneben Nelly Bangert. Nelly ist selbstständige Redakteurin, Autorin, Sprecherin, auch als Predigerin unterwegs. Und sie liebt es, Menschen, vor allem Frauen, zu ermutigen. Aber als dann ihr Mann in eine akute Depression rutschte, da brach für sie wirklich eine Welt zusammen, wie sie sich die Welt eigentlich gedacht hat. Und das brachte sie dann auch selbst an den Rand ihrer eigenen Kräfte. Danke, dass du uns davon erzählst.
2: Ich freue mich, hier zu sein.
4: Und daneben Christian Bangert, Nellys Ehemann. Christian ist Chemieingenieur in der Biotechnologie. Und 2020 wurde er mit einer akuten Depression in die geschlossene Psychiatrie eingewiesen. Und damit begann dann Schritt für Schritt ein langer Weg zurück wieder ins Leben. Danke, dass du uns da jetzt mit hineinnimmst.
1: Ja, gerne.
4: Christian, fangen wir mal genau da an diesem Tag an. Wie hast du das erlebt, diesen Tag, als du in die Psychiatrie eingewiesen wurdest? Warum war das überhaupt nötig?
1: Fangen wir mal ein wenig vielleicht kurz mit dem Weg hinein an. Hm. Ich möchte mich so auf die letzten Dinge konzentrieren, die mich zu diesem Tag in der geschlossenen Psychiatrie geführt haben. Meine Frau und ich. Wir haben, nachdem wir uns kennengelernt haben, sehr schnell geheiratet, haben dann gleich Verantwortung in der Gemeinde übernommen, die Jugend angefangen zu leiten, eine Gruppe von 20 bis 30 Jugendlichen. Ich habe mehr Verantwortung auch in der Firma bekommen. Und dann kam das Corona-Jahr 2020, wo man natürlich als Jugendleiter extrem herausgefordert war. Ich meine, da hat ja jeder damals seine Erfahrung gemacht, aber wenn man eine Gruppe von Jugendlichen leitet, mit den ganzen Auflagen, was können wir jetzt? Also da war Verantwortung plötzlich noch mal ein ganz anderes Thema. Dann ist mein Patenonkel in dem Jahr ganz spontan beim Holzmachen verstorben. Und ein Kollege in der Firma hat sich selbst umgebracht. Und das hat mich, ich war schon vorher leider auf einem Weg in eine Depression, unbemerkt. Und das waren so die letzten Steine, die mich runtergezogen haben. Bis zu diesem Punkt, dass mich aller Lebensmut verloren hat. Und meine Frau hat es ja begleitet. Sie hat ja von außen gesehen, mit dem Mann geht es immer weiter bergab, konnte es ja auch nicht einordnen. Aber wir kamen eben dann an diesem grauen Novembertag wieder zum Hausarzt. Und der hatte mich dann schon ein Vierteljahr beobachtet und hat mir dann die Frage gestellt, ob ich mir noch sicher bin, dass ich Abstand davon nehmen kann, mein Leben selbst zu beenden. Und ich hatte selbst Angst vor mir an diesem Punkt bekommen, ob ich das noch kann, in den Nächten vorher. Und habe diese Frage dann eben mit Nein beantwortet und war dann 3 Stunden später gefahren durch meine Ehefrau, eben in der geschlossenen Psychiatrie.
4: Hast du damit gerechnet, als ihr zum Arzt gefahren seid, dass der Tag so endet?
1: Nein, ich hatte generell nicht mehr mit viel gerechnet, weil ich wurde quasi ja auch in diesen 3 Monaten, wo er mich beobachtet hat, das war ein neuer Hausarzt, weil der alte in Ruhestand ging, auch erstmal wie vorher auf alles durchgecheckt. Ist der Mann körperlich gesund, fehlt dem irgendwas und so weiter und so fort. Aber dann hatte ich eben Anfang November schon mal so einen typischen Depressionstest, hat mir mein Hausarzt vorgelegt. Und das war so weit in dieses Spektrum verschoben. Und das war schon mal so ein erster Gedanke, okay, Depression, aha, ja, irgendwie bin ich da wohl drin. Aber was das jetzt alles bedeutet, überhaupt, hatte ich überhaupt keine Ahnung. Und als es dann eben hieß, ja, dann muss ich sie jetzt in die Psychiatrie einweisen, das war dann halt einfach, okay, gut, das ist jetzt halt der nächste Schritt, gefühlt. Ja.
4: Kannst du dein inneres Gefühl, deinen inneren Zustand in diesen Monaten davor, kannst du das beschreiben, wie sich das von innen angefühlt hat?
1: Ja. Verzweifelt, düster, leer, taub, ein grauer Nebel, der mich eingewoben hat. Gleichzeitig das Gespräch mit Gott, aber auch nicht irgendwie zu ihm durchzudringen. Zu kämpfen und Gedanken zu denken, wie ich will nicht mehr leben. Es wäre so schön, wenn einfach alles zu Ende wäre. Dann hätte ich endlich meine Ruhe. Es wäre endlich alles in Frieden. Das alles zu haben, aber es irgendwie auch nicht bewusst zu realisieren. Das war wie ein Film, der die ganze Zeit mitlief, während ich nach außen hin meinen Jugendlichen immer noch erzählt habe, dass sie ohne Ende geliebt sind, Gott sich um sie kümmern wird. Ich habe das nach außen geglaubt, das ist manchmal echt seltsam. Und wenn man das jetzt hört, denkt man, okay. Aber vielleicht einer, der selbst schon in sowas gesteckt hat, kann es vielleicht nachempfinden, nach außen was ganz anderes zu leben, als was eigentlich gerade parallel im Herz und in der Seele stattfindet. Und ich hatte überhaupt keinen Zugang, so richtig bewusst, zu dem, was da unter der Oberfläche lebt. Ich hatte mich an diese nicht mehr leben wollen Gedanken irgendwie fast schon gewöhnt.
4: Okay. Ja. Das heißt, du hast da gar nicht so viel drüber nachgedacht, das lief einfach so mit?
1: Exakt.
4: Aber konntest du das einordnen, was da los war? Hast du dich das überhaupt gefragt?
1: Das ist ehrlich gesagt eine Mischung aus Stolz und Ignoranz, die damals war. Für mich war so, auch wie ich groß geworden bin, ich möchte, ich muss funktionieren. Mein Leben muss funktionieren. Ich möchte, ich muss leisten. Ja. Und auch, da muss ich auch ganz ehrlich sein, und es tut mir heute total leid von Herzen, Menschen, die irgendwie psychisch erkrankt waren, Nummer eins, ich hatte davon noch nie wirklich gehört, aber wenn, naja, dann waren das halt irgendwie, naja, Verrückte. Tut mir leid, dass ich das jetzt so sagen muss. Und heute bereue ich das total. Aber das war so meine Wahrnehmung. Von daher selbst der Gedanke, irgendwie psychisch erkrankt sein zu können oder sowas, dass mit meiner Seele, dass da irgendwas nicht stimmt, das war für mich gar nicht im Bereich des Erwartbaren.
4: Und dieser unterschwellige Zustand, ist das was so erschleichend in dein Leben kam? War das immer da? War das plötzlich da?
1: Ja, es kam schleichend. Ich hatte eine erste schwächere Episode schon 10 Jahre ungefähr vorher, 12 Jahre. Es wurde damals aber nicht diagnostiziert. Und dann war das auch okay und weg. Und dann, so 3-4 Jahre über hat sich das so langsam schrittweise aufgebaut. Ja.
4: Gab es Momente vor der Psychiatrie, wo du für dich schon sagen würdest, da war so ein Punkt, da habe ich gemerkt, echt, da stimmt was nicht?
1: Ja. Also ich hab eine Entscheidung getroffen auf diesem Weg in die Depression. Und das war 2 Jahre vorher. Da habe ich schon gemerkt, okay, mir geht's schlechter. Ich hatte aber ständig Erklärungen dafür. Ich hatte auch mal Coaching gemacht und so und hatte so immer eine Erklärung. Ja gut, jetzt ist gerade viel in der Arbeit, jetzt ist gerade viel in der Jugend, jetzt ist gerade vielleicht mit Nelly viel, was weiß ich. Ich habe mir es immer schön geredet. Und dann habe ich diese Entscheidung 2018, so 2 Jahre bevor ich eben da gelandet bin, getroffen. Ich will einfach für die Welt funktionieren. Das ist das Einfachste. Wenn ich nicht selbst irgendeinen Wunsch habe, wenn ich nicht selbst irgendwie einen Willen habe, dass irgendwas, ich bin egal, Hauptsache die anderen sind glücklich, dann habe ich auch meine Ruhe. Das war für mich, ich habe dann vielleicht schon, wie du jetzt gefragt hast, realisiert, ja, ist das jetzt normal, nee, aber das ist noch nicht mal die Frage, habe ich mir so richtig gestellt. Es lief leider wirklich ziemlich unterm Radar. Das war ein ganz wichtiger Punkt, wo ich mich quasi aufgegeben habe. Hauptsache, für die anderen ist es gut. Eine bewusste Entscheidung, aber jetzt nicht so wirklich das Realisieren, was da los ist.
4: Gab es noch Sachen, worüber du dich freuen konntest?
1: Nein. Also ich bin Marathonläufer und ich weiß noch, mein erster, das Einlaufen, Wahnsinn. Also jeder, der schon mal sowas gelaufen ist, kann es nachvollziehen. Und dann bin ich noch mal fast diese Distanz gelaufen, kurz danach. Und ich habe nichts mehr gefühlt. Und das war für mich vielleicht auch ein Punkt, wo ich gemerkt habe, stopp, das ist jetzt aber komisch. Warum habe ich diese krassen Endorphinausbrüche nicht mehr? Warum gehen diese Hochmomente, warum sind die weg? Also das habe ich dann schon realisiert, das ist komisch.
4: Ja. Und dann kam der Tag, sitzt du in der Psychiatrie, plötzlich geht da diese ganze Maschinerie los. Was hat das bei dir ausgelöst? Warst du da überhaupt in der Lage, irgendwas zu empfinden oder einfach alles mit dir machen lassen?
1: Es war eine Mischung. Zum einen war es hilfreich. Ich habe auch alles mit mir machen lassen, weil das habe ich ja von klein auf gelernt. Mach das, was die Leute von dir wollen. Und so zerstörerisch natürlich dieser Glaubenssatz zum einen ist oder dieses mach das, hilfreich war es natürlich schon auch erstmal, weil ich habe mich dann natürlich total konzentriert, sei der Beste, streng dich an, dass ich der Beste Patient in der Psychiatrie werde, den es gibt.
4: Bist da auch wieder mit Leistungsdenken?
1: Natürlich. Jetzt bin ich nicht mehr in meiner Firma und gebe da mein Bestes, jetzt mache ich es halt hier. Auch glaubenstechnisch interessanterweise, weil logisch in so einer Psychiatrie sind ja viele Menschen wie ich erkrankt. Natürlich brauchen die vor allem jetzt auch Jesus. Also ich habe auch da jedem von Jesus erzählt und geguckt, dass ich Gottes Wort weitertrage. Aber es war schon hilfreich, erstmal zu realisieren, okay, ich bin psychisch erkrankt. Und Menschen, die psychisch erkrankt sind, sind nicht verrückt. Ich habe hier um mich andere Menschen, die sind genauso oder ähnlich, aber eben auch psychisch erkrankt. Und das war ein erster, ganz wichtiger Schritt. Und dann natürlich auch mal zu verstehen, okay, ja, auch von der Hirnchemie, Naturwissenschaftler, da passieren ja, das Gehirn wird umgeformt. Diese ganzen Prozesse, die da stattfinden, erstmal lern deine Krankheit kennen, zu verstehen, okay, du bildest dir das nicht ein. Da ist wirklich was passiert. Das ist ein Krankheitsbild, auch nach dem ICD-10 und so weiter, diese ganzen Symptome. Das war schon sehr hilfreich.
4: Ja. Das waren dann einige Wochen da in der geschlossenen Psychiatrie und dann bist du gewechselt in so eine Tagesklinik.
1: Ja.
4: Und das stelle ich mir irgendwie auch krass vor. Man ist dann tagsüber in dieser Tagesklinik, abends wieder zu Hause bei deiner Frau. Wie hast du diese Zeit erlebt? So irgendwo so zwischen rausgenommen aus dem Alltag und doch noch ein Stück Alltag?
1: Zu der Zeit war nichts Alltag.
4: Okay.
1: Also nur weil ich wieder zu Hause war, was super war bei getrennt, das ist bei uns zwei sehr schwierig. Das ist einfach so. Wir sind happy, wenn wir zusammen sind. Das war gut. Dieses bisschen Realität, nachts wieder im gleichen Bett zu schlafen, das war gut. Aber ansonsten war natürlich nichts wie immer, weil mein Alltag war ja normalerweise in die Firma zu gehen, leistungsfähig zu sein. Da habe ich einfach nur mehr über die Erkrankung gelernt und also auch so ganz kleine Schritte. Okay, wie kann ich wieder anfangen, positive Sachen wahrzunehmen? Was kann ich tun? Genusstraining, diese ganzen Sachen, was man da halt so lernt. Ne?
4: Wie hast du denn Nelly in dieser Zeit wahrgenommen?
1: Uiui. Schwierig, weil zum einen lief halt der Film, ich möchte eigentlich nicht krank sein, weil ich weiß, ich verliere damit zur Last. Das ist ja klar. Am liebsten will man einfach eine schöne Zeit als Ehepaar haben. Ich wollte es ihr verrecht machen. Und das war nochmal ein zusätzlicher Druck. Ich wollte möglichst für sie, auch für sie, der beste psychisch Erkrankte sein, den es gibt. Also war es dann letztendlich noch eher noch eine zusätzliche Last. Obwohl, zum einen, natürlich war es auch gut, weil wir zusammen gebetet haben und miteinander das durchgerungen haben. Ein ganz bunter Strauß halt. Ne?
4: Jetzt hast du vorhin erzählt, dass du im Grunde genommen eigentlich so ein bisschen gespalten warst. Nach außen, so auch anderen erzählst, hey, Gott liebt dich und du musst keine Leistung bringen.
1: Ja.
4: Und selber aber das ganz anders gefühlt. Wie ging es denn dann in den nächsten Wochen und Monaten mit dir und Gott so weiter und mit diesem gespaltenen Bild von Gott ja auch, das, was du erzählst und das, was du eigentlich wirklich fühlst?
1: Tja, das, danke für die Frage, die ist sehr kostbar. Das hat sich auf ziemlich harte Weise synchronisiert, weil in mir lief ja dieser Film eben, du musst Gott, Gott war für mich immer jemand, ja, wie so ein unbarmherziger Vater, ja. Den muss ich bringen, da muss ich liefern. Ich konnte zum Beispiel nicht mehr richtig beten, weil mein Kopf, das war so ein Nebel. Also habe ich angefangen, in der Tagesklinik schon die Psalmen einmal abzuschreiben. Ich habe jeden Tag anstelle zu beten einen Psalm geschrieben. Von Hand. Das war dann so meine stille Zeit mit Gott.
4: Okay. Klingt so ein bisschen so, als hätte Gott dir Hausaufgaben gegeben.
1: Ja, genau. Machst du dann mal, ne? Ja. Und auch da natürlich noch Gottes Wort weitergegeben, weil das ist ja mein Auftrag. Hallo, ich bin Christ, die brauchen doch hier jetzt Hoffnung. Da muss ich doch was machen. Das kann ja wohl nicht sein. Dann waren wir im Urlaub. Das war so ein halbes Jahr später, im August. Nelly und ich auf Gran Canaria. Und da ist dieses Konstrukt zusammengebrochen. Ich lag da, weil ich war... Wir sind nun mal Körper, Geist und Seele. Depression, die hat auch meinen Körper total angegriffen. Also sei das jetzt Migräne oder andere Symptome, komplette Abgeschlagenheit. Und ich lag 3 Tage im Hotelzimmer und habe mich gerade mal zum Essen quälen können. Und da hatte ich dann den Eindruck so, das war's. Jetzt kannst du nichts mehr machen. Was will Gott noch mit dir anfangen? Du kannst nicht mehr beten. Ich hab's nur, es waren noch 2 Worte. Herr, hilf. Das war mein ganzes Gebet. Ich konnte keine Psalmen, keine Sprüche, ich konnte nichts mehr aufschreiben. Ich war am Ende. Und ich dachte auch so, und Gott ist jetzt auch noch fertig mit dir. Jetzt hast du auch noch deinen Glauben verloren. Ende. Das war's.
4: Ja. Und dann?
1: Tja. Und dann war das so ein 2- bis 3-wöchiger Zustand im Nichts, möchte ich fast sagen. Irgendwie schon noch verzweifelt an Gott festhalten, aber auch, wer ist Gott jetzt eigentlich? Und Nelly hatte mir damals eine Fernsehserie empfohlen, The Chosen. Die war damals...
4: Die Jünger von Jesus.
1: Ne? Exakt. Um Jesus, seine 12 Jünger und wie er mit ihnen eben so unterwegs ist. Ganz liebevoll gemacht, die Serie, biblisch orientiert und alles, auch wenn es total kreativ ist, natürlich. Und eine Story habe ich da gesehen aus der Staffel 2, da ging es darum, wie Jesus gerade seine Bergpredigt vorbereitet. Da geht er mit seinem Jünger Matthäus, haben halt Matthäus genommen, weil da ist die Bergpredigt am besten beschrieben, ne, und überlegt so, wie fange ich das alles an? Und dann irgendwann meint er so, boah, eine Karte. Und Matthäus guckt so auf seine Aufzeichnung und meint, hä, was ist denn an der Predigt eine Karte? Und dann meint er, naja, wie Leute mich finden werden. Und Matthäus fragt, wie? Und er sagt so, ja, selig sind eben die Leid tragen. Selig sind die geistig arm. Und Matthäus sagt ja. Und Jesus sagt, ja, wenn Leute mich suchen, dann sollen sie zu solchen Menschen gehen, die so zerschlagen sind, denen es so dreckig geht, weil genau bei denen bin ich. Und in dem Moment ist mein Herz so aufgegangen, weil ich einfach wusste, damit bin ich gemeint. Gott hat mich nicht irgendwie, verstoßen, ich bin nicht erbärmlich oder was weiß ich. Nein, er liebt genau diesen Christian. Diesen Christian, der jetzt hier kaputt ist, den liebt er. Und mit dem ist er da. Und das war für mich ein ganz zentraler Wendepunkt.
4: Und von dem Tag an ging es da linear steil bergauf? Oder?
1: Ja, das wäre jetzt eine klassische Geschichte, die ich total gerne erzählen würde, weil das wäre herrlich.
4: Wäre ein schöner christlicher Film.
1: Ja, mega. Ja. Lass uns das machen. Aber... Nein, so ein Heilungsweg mit Gott kann ganz unterschiedlich sein. Und in meinem Fall war es so, dass es natürlich erstmal bergauf ging. Hammer. Richtig gut. So erstmal dieses Fundament zu wissen, auf diesem Gott stehe ich. Aber ich habe auch Medikamente genommen, klar. Das war für mich auch gar kein Thema seit der Psychiatrie. Und die habe ich dann 2023 auch kontrolliert natürlich abgesetzt. Weil ich auch einfach gesagt habe, hey, und auch die Ärzte gesagt haben, wir probieren das jetzt mal aus. Und ich habe die abgesetzt und bin in ein richtiges Loch gefallen nochmal. Hatte mich schon stabilisiert, aber da ging es nochmal richtig abwärts. Hatte ja auch ambulante Psychotherapie, Einzeltherapie, habe ich erst letztes Jahr beendet. Das war eine gute Begleitung, aber da ging es richtig bergab. Und da kam ich auch nochmal an den Punkt von wegen, boah, nicht mehr zu leben, wäre besser. Und das war so eine durchrungene Nacht. Und in dieser durchrungenen Nacht, wo ich da so ganz verzweifelte Gedanken habe, habe ich Gott gespürt in meinem Herzen und seine Frage an mich: Christian, willst du leben? So ganz ernst, liebevoll, nicht vorwurfsvoll. Dann habe ich so überlegt und habe gesagt: Okay, Gott, ich kenne dich jetzt. Ich weiß, dass du mich liebst. Ich weiß, dass du Gutes für mich im Sinn hast. Und deshalb, Gott, ich gebe dir mein Ja. Ja, ich möchte leben, weil ich dich kenne. Und das war dann ein zweiter Kernpunkt auf der Reise mit Gott, wo ich dann noch mal ein ganz klares Ja gesagt habe.
4: Würdest du sagen, du hast heute wieder Freude im Leben?
1: Oh ja, definitiv. Natürlich ist es Leben nach Achterbahn, um es mal so ganz platt zu sagen. Ja, und ich habe auch heute immer wieder mal Zeiten, wo es schwierig ist, wo das Alte auch noch mal durchdringt. Ja, dieses Programm lief ja 27, 28 Jahre, ist ja klar. Aber ich bin heute so dankbar, dass ich diese Zeit mit Gott, dass er mich an die Hand genommen hat und gesagt hat: Christian, das wird jetzt mal richtig wehtun, aber ich liebe dich so sehr, so wie du jetzt bist, lasse ich dich nicht über diese Erde kriechen, weil ich habe Freude für dich, ich habe was Besseres für dich.
4: Vielen Dank, Christian.
1: Gerne.
4: Auch fürs ehrliche Reingucken lassen in dein Erleben. Und jetzt kommen wir quasi zu den zwei Damen und zu den Geschichten, wie sich Depressionen von außen anfühlen. Nelly, du hast wie war das jetzt für dich, deinem Mann hier so zuzuhören, wie er das erzählt?
2: Also, ich muss sagen, es berührt mich immer wieder aufs Neue und ich erlebe das immer wieder auch mit, unsere eigene Geschichte, unser gemeinsamer Film, der dann wieder so durch mein Herz spielt. Die ganzen Gefühle, die das auch wieder hochgeholt werden natürlich. Also, und dann doch wiederum auch diese Hoffnung, die dann so reingekommen ist in so weitem Strom. Also es ist für mich auch immer wieder, ja, wir haben Gott erlebt. Das war einfach, das ist einfach so schön.
4: Jetzt drehen wir mal die Geschichte noch mal ein bisschen zurück, um mal deine Perspektive. Es gibt ja manchmal so Spielfilme, ne, wo man das dann noch mal aus einer anderen Perspektive alles erlebt. Gab es für dich vor dieser akut depressiven Phase von Christian schon Dinge, die dir an deinem Mann aufgefallen sind in die Richtung?
2: Ja, spannenderweise schon. Ich habe ihn kennengelernt an diesem Tag und es war ja auch wirklich bei uns Liebe auf den ersten Blick. Das war ja echt spektakulär und krass, unser Zusammentreffen. Es ging einfach Licht an und Lametta kommt vom Himmel, gefühlt zumindest. Wir wussten, dass wir zueinander gehören. Aber in spannender Weise habe ich ihn damals angeschaut und ich habe irgendwas gesehen, dass da auch irgendwie eine Sorgenfalte irgendwie da ist oder irgendwie was Dunkles, wo ich wusste, okay, spannend, da ist irgendwie was, was sich auch noch reinmischt, spannenderweise. Das habe ich damals schon wahrgenommen, aber in diesem ersten Kennenlernen. Mhm. Genau, aber es war dann nur so ein Moment, wo ich wusste, ja.
4: Gab es dann auch Punkte, die dich mal angestrengt haben oder wo du Christian schwierig fandst?
2: Definitiv. Sorry. Nee, auf jeden Fall war das, ich meine, Christian ist halt jemand, der auch hochsensitiv ist und auch viel fühlt und der auch irgendwann nicht so viele Menschen haben kann. Also er ist voll der Mensch, der auch voll viel Freude und Spaß haben kann. Aber ich bin Teil einer Großfamilie. Viele Kinder, viele Geschwister, Schwager. Also eine riesen russlanddeutsche Familie. Und da wollte ich am liebsten so oft hinfahren, wie es nur geht. Ne? Und dann immer, wenn ich ihn also mitgenommen habe, wenn wir zusammen hingereist sind, meistens gab es auf dem Weg nach Hause einen riesen Zoff zwischen uns. Weil einfach, es war einfach viel für ihn. Ich wollte möglichst lange dort bleiben, möglichst bis 10 Uhr abends und dann heimfahren, die 2 Stunden. Also da gab es schon immer wieder, wo ich gemerkt habe, er ist unter Druck, also in Druck geraten, weil es einfach too much war, ne, für ihn.
4: Was war denn so deine Ideal- und Traumvorstellung von eurer Ehe und von deinem Leben? Wie hätte das für dich so aussehen müssen?
2: Also mein Leben war ganz klar geplant. Ein ganz einfaches Bilderbuch eigentlich, so wie ich es mir gedacht hätte. Ich bin ja russlanddeutsch geprägt und daher habe ich das auch sehr übernommen, was da auch sehr, genau. Also ich wollte mit 20 heiraten, spätestens. Mit 22 das erste Kind, mit 24 das zweite Kind, mit 26 das dritte Kind. Haus bauen, der Mann am besten noch ein Pastor. Ich wollte am liebsten einen Pastor heiraten. Ich bin dann die Predigerfrau, die dann halt schön Käsekuchen zu Hause backt und Gäste einlädt. Und offenes Haus, in der Gemeinde sehr engagiert sein, im schönen Zuhause. Also wirklich Bilderbuch.
4: Aber musstest du ja dann der Realität ein bisschen anpassen. Ein Pastor war es ja schon mal nicht und so, ne?
2: Und ich war ja auch schon nicht mehr 20.
4: Ja, genau. Und Kinder war auch ein Thema, was bei euch nicht funktioniert?
2: Ganz genau, ja.
4: Hattest du dann so einen angepassten Plan für dich und Christian im Kopf?
2: Ja, den hatte ich wirklich. Ja. Wo wir erfahren haben, dass wir keine Kinder bekommen können, das haben wir akzeptiert, angenommen. Und in meinem Kopf war direkt so, ja, ich kenne ja Gott. Ich weiß, dass er gute Pläne hat. Er kann super Geschichten kreieren. Wenn er uns keine Kinder schenkt, aus einem ganz bewussten Grund, damit wir zwei als Mega-Power-Couple im christlichen Bereich Ressourcen haben und Raum haben, um wirklich in sein Reich zu investieren, ne? Eine Kirche zu gründen, ein Kinderhilfswerk zu starten, ins Ausland zu gehen als Missionare. Also ich wollte irgendwie was mega Großes, Krasses. Ich dachte, das wäre Gottes Plan für uns.
4: Ist aber dann eine Erwartung, die hattest du an dich, aber auch an Christian?
2: Absolut auch an Christian. Ich habe ihn auch schon ganz schön, würde ich sagen, unter Druck gesetzt, weil ich immer auf der Suche war, hey Schatz, was ist unsere gemeinsame Berufung? Was sollen wir zusammen tun? Was sind denn unsere gemeinsamen Begabungen? Ich war fast so wie ferngesteuert. Ich wollte unbedingt die gemeinsame Berufung mit Christian gemeinsam finden und entdecken. Und ja, mega Stress auch.
4: Gab es einen Moment, wo du dann für dich das Gefühl bekommen hast, oh, jetzt kippt das irgendwie?
2: Ja, wenn es dann halt nicht so aufgeht. Ne? Ja. Wir haben dann die Jugendarbeit übernommen und ich dachte mir, das ist die Vorbereitung für das ganz Große, was dann kommt. Und nach diesen 4-5 Jahren, wo man denkt, okay, langsam gehen wir hier raus und das Große kommt aber noch nicht. Da bin ich auch schier ausgerastet. Ne? Wir müssen doch irgendwas finden. Und dann war das so, dass er wirklich mitten in einer tiefen Depression war und wir sind dann zum Tanzkurs gegangen. Also ich hatte das Gefühl, ich muss irgendwie überleben. Ich brauche jetzt was Schönes, weil das Leben gerade so dunkel wird. Wir sind zum Jugendamt gegangen, wir haben die Kurse gemacht, um vielleicht Pflegeeltern zu werden, obwohl es ihm so schlecht ging. Also Hauptsache, das Programm muss weiterlaufen, damit das irgendwie, ich musste irgendwie überleben. Ne? Ich habe so einen Rettungsring gesucht irgendwie, um weiterzukommen. Ne?
4: Kannst du dich an deine Gefühle erinnern, die du in dieser Zeit, wo du schon wusstest, Christian geht's eigentlich gar nicht gut? Ich glaube, er hat so Sätze gesagt wie, ich kann mich gar nicht mehr freuen und so, ne, wenn man sowas hört. Kannst du dich an die Emotionen erinnern, die du ihm gegenüber hattest in der Zeit?
2: Absolut. Ich weiß, dass wir draußen auf der Wiese lagen, auf so einer Picknickdecke. Und dann hat er so zuerst mal gesagt, dass er sich schon lange nicht mehr gefreut hat. Da habe ich gedacht, jetzt langt's aber auch mal, ne? Du hast so eine, also sorry, dass ich das so sagen muss, aber ey, du hast doch ein gutes Leben. Wir haben ein tolles Zuhause, du hast mich als Ehefrau, ich bin ja auch eine ganz nette so. Und ich hatte das Gefühl so, das kann doch nicht sein, dass er keine Freude an unserem bunten, schönen Leben empfindet, wo ich doch so viel Freude auch gefunden habe in diesem Leben. Ne? Das tat mir richtig weh, dass er unser schönes Leben quasi so links liegen lässt, dass es irgendwie nichts Besonderes wäre oder nicht schön wäre. Ne?
4: Willst du sagen, dass sich das auch verletzt hat?
2: Mich hat es verletzt in dem Moment. Ja. Das hat mir echt wehgetan, weil ich dachte so, hey, das ist unser Leben, das wir uns gerade aufgebaut haben. Und du stellst es einfach zur Seite und sagst, das ist es nicht. Also es ist nicht voller Freude. Das, ja.
4: Wie war denn dieser Tag, an dem Christian dann in einem Zustand war, dass er wirklich in eine Klinik musste? Wie war der eigentlich für dich?
2: Der Tag war sehr schmerzvoll, definitiv. Also es war Kontrollverlust in meinem Leben. Ich war davor am Tag in Hamburg bei Bibel TV. Und auch da, ich hatte da gerade eine tolle Sendung erlebt und hatte eine super schöne Zeit gehabt. Und ich war nach Hause gefühlt ins Chaos, ne? Wo ich mir dessen bewusst wurde, dass mein Mann gerade überlegt hat, sich das Leben zu nehmen. Und ich denke gerade, ich habe gerade da Menschen ermutigt und jetzt fahre ich heim in ein Vollchaos. Und dann eben mit ihm zum Arzt zu gehen und dann alles klar, jetzt fahrt nach Hause, packt die Sachen und los geht's zur Geschlossenen. Ich habe ihn dorthin gebracht und natürlich, ich durfte gar nicht mit rein und so weiter, also verabschiedet an der Tür. Und ich dachte mir so, okay, wie geht unser Leben jetzt weiter? Wird er noch mal heil werden? Wird er für immer krank sein? Wie lange wird er jetzt hier sein in dieser geschlossenen Monate? Vielleicht eine ganz lange Zeit. Was ist jetzt mit mir? Also es war komplett Kontrollverlust. Ne?
4: Was hast du denn mit diesem Gefühl des Kontrollverlusts gemacht? Mit Christian konntest du nicht drüber reden. Der war da jetzt erstmal in der Psychiatrie.
2: Ja. Boah, also ganz genau, ich weiß nicht, ich bin irgendwie heimgefahren. Ich weiß gar nicht, was ich da gedacht und gefühlt habe. Ich kann es mir gar nicht mehr rekapitulieren. Ich weiß nur, ich bin heimgekommen und habe gedacht, was mache ich denn jetzt? Der Mann ist da, ich bin jetzt hier in unserem Haus. Ich wollte erst mal zu meinen Eltern gehen, quasi in die Heimat, weil die ja zwei Stunden entfernt wohnten. Und dachte mir, ich lasse mich da in ein sicheres Nest fallen, damit ich Geborgenheit und Sicherheit finde, weil ich brauche es jetzt ja auch. Und da habe ich gedacht, nein, ich bleibe hier in unserem Zuhause und ich lasse das Licht an, ne, für meinen Mann. Ich gehe jetzt nicht von unserem Zuhause weg, sondern ich bleibe hier und halte die Stellung und ich warte hier auf ihn und ich bin hier, ich bin nicht in der Heimat. Das war für mich ein wichtiges Zeichen, das ich ihm ausgedrückt habe. Ja.
4: Und dann kam ja auch bald die Zeit, wo er dann in der Tagesklinik war, abends auch zu Hause und so. Mhm. Wie hast du denn Christian dann wahrgenommen in dieser Zeit?
2: Also es war schon eine schwierige Zeit, vielleicht so wie so eine Porzellantasse, irgendwie den zerbrochene. Also natürlich nicht richtig im Leben stehend, irgendwie sehr sensibel, zerbrochen, vieles am Durchdenken, auch ganz viel am Grübeln. Also man muss schauen, wie man mit ihm umgeht, vorsichtig sein. Es war eine angespannte Atmosphäre. Mhm. Ja.
4: Wie sind dir eigentlich dann Menschen im Umfeld begegnet in dieser Zeit?
2: Klar, das war natürlich für alle ein Schock, dass er so krank geworden ist. Durfte es ja auch meiner Familie, also ich meine Russlanddeutsch, also ich habe so, das war auch so ein Thema, ne? Also das, und dann, ja, natürlich bin ich in die Gemeinde gegangen, alle haben gefragt, wie geht's Christian, was macht er, wie geht's ihm, wie läuft's bei ihm? Also haben schon viele nach ihm gefragt, ne? Aber ich hatte schon den Eindruck, dass viele Menschen auch überfordert sind damit. Außer zu sagen, ich bete für euch. Das haben uns viele Leute gesagt, was auch total wertvoll war. Aber damals hat es mir auch zum Teil gar nicht richtig geholfen, weil ich dachte, hey, wir brauchen auch gefühlt ein bisschen was Handfesteres als nur Gebete, auch wenn das Gebet so wertvoll ist. Aber es hätte mir manchmal auch gut getan, wenn jemand einfach vor der Tür stand und uns einfach einen Arm genommen hätte oder uns einfach mal einen Essensgutschein geschenkt hätte, irgendwas Praktisches, was man zum Festhalten, ne? Deswegen, man hat sich schon auch isoliert gefühlt. Ich habe mich isoliert gefühlt schon.
4: Hat dich auch mal jemand gefragt, wie es dir geht?
2: Ich hatte ein paar enge Freundinnen, die mich da schon auch dann nach mir gefragt haben. Das tat dann richtig gut. Da habe ich mich auch gesehen gefühlt. Mhm. Weil es doch meistens, ja.
4: Ja, und jetzt dieser ganze schöne Plan, den du ja eigentlich für euer Leben hattest und wie du dachtest, wie eure Ehe ist, wie Christian, ich sage jetzt mal so hart, zu sein hat, damit das in dieses Bild passt. Ja. Dieses Lebensgefühl, ich ermutige andere. Und jetzt in so einer Lebenssituation, wie hat sich das alles auf dein Lebensgefühl und auch auf deinen Glauben denn ausgewirkt? Mhm.
2: Ja, es ist so ähnlich, wie du es auch gerade beschrieben hast. Wieso? Ich habe ja trotzdem meine ganzen Events weitergemacht. Ich spreche auf jeden Frauenfrühstückstreffen, Frauenfreizeiten. Bin ja viel unterwegs als Sprecherin, um Frauen zu ermutigen. Das habe ich genauso weitergemacht. Das hat sich gar nicht verändert dadurch. Ich habe trotzdem Bücher geschrieben. Also lief alles weiter, die Ermutigung. Gleichzeitig war ich im Herzen aber so zerbrochen und habe die Welt auch nicht mehr verstanden. Also es klappte schon irgendwie auseinander so ein bisschen, ne? Mein Gedanke, hey, wenn ich doch für Gott unterwegs bin, dann wird er sich doch darum kümmern können, dass mein Leben halt stabil bleibt und safe bleibt und so. Da war ich schon noch mit einer tiefen Enttäuschung in Richtung Gott auch unterwegs, ne?
4: Klingt ein bisschen so wie dieses gespaltene Gottesverhältnis, was Christian eigentlich immer so hatte. Ja. Würdest du das sagen, dass das wirklich so weit ging, dass so innen und außen ein bisschen anders war bei dir? Oder?
2: So ganz würde ich es nicht sagen. Ich würde eher in mir sagen, so, ich habe das weitergegeben, aber in meinem Herzen war so eine Verletzung drin in Richtung Gott. Ne? Die Beziehung zu Gott war einfach, sag ich mal, Beziehungsstatus kompliziert. Ne? Ja. Es war eher schwierig. Ich bin trotzdem zu ihm hingegangen, aber ich fühlte mich einfach von ihm sehr verletzt. Und ich war auch enttäuscht von dem, wie unser Leben jetzt läuft, durch welche Wüsten wir da gerade laufen. Das hatte ich mir so nicht gewünscht. Ne? Ja.
4: Du bist ja dann 2 Jahre, nachdem Christian in der Klinik war, selbst in eine Reha gegangen.
2: Genau.
4: Wie hast du denn gemerkt, dass du das brauchst? Und wie ging es dir, dass du jetzt das, ich muss in so eine Reha jetzt mal?
2: Ja, ihm ging es dann stückweise besser, Step by Step. Und währenddessen, als es ihm besser gegangen ist, merkte ich, dass mein Körper immer schwächer wurde. In diesem Jahr war ich so viele Wochen krank, wahrscheinlich 10 Wochen. Ich hatte alles Mögliche, ständig irgendwas. War lange aber auch krank und keine Ahnung. Und war dann ganz viel auch auf der Couch. Ich konnte ganz wenig Leute besuchen oder Leute auch einladen. Ich hatte Schwierigkeiten, den Haushalt gut zu wuppen. Also ich merkte, meine Kraft lässt richtig nach, ne? Und da habe ich gemerkt, okay, meine Seele geht's nicht gut. Ich bin auch so sensibel, ich weine ständig und all das. Mein Körper, dem geht's auch nicht gut. Ich war einfach auch auf dem Weg in Richtung dieser Erkrankung, sage ich mal, auf dem Weg halt. Ne? Und da habe ich gemerkt, boah, ich brauche wirklich auch mal, da hat Gott mir mal zugesprochen, hey, mach mal Pause. Trete mal raus aus diesen ganzen Dingen. Jetzt bist du auch mal dran. Lass es uns mal klären.
4: Ist dir das schwer gefallen, dir das zuzugestehen, dass sich das jetzt vielleicht dreht und du jetzt dann auch mal bei euch die Schwache sein kannst?
2: Ja, das kam schon überraschend. Aber irgendwie habe ich darin einfach Gottes Liebe auch gespürt. Ne? Ich habe gedacht, wow, okay, ich darf jetzt auch Pause machen. Wie eine Erleichterung eher. Ja. Erleichterung, dass ich es auch raustreten darf. Mhm. Und dann bin ich ins halbjährige Sabbatical gegangen, also wo ich ein halbes Jahr wirklich dann frei hatte.
4: Aber jetzt auch angefangen dann mit so einer Zeit in der Reha, musste es ja dann nicht mehr funktionieren. Musste es dann auch da vor Ort ja dann auch für Christian mal nicht funktionieren. In der Regel begegnet man sich da plötzlich selbst. Was für eine Nelly ist dir denn da begegnet? Mit was für Emotionen?
2: Wow, ja. Das ist krass. Ich erinnere mich noch an so einen Spaziergang, wo ich durch die Gegend gegangen bin und ich dachte, wer bin ich ohne meinen Ehemann, der jetzt weit weg ist? Wer bin ich auch ohne Kinder, als Frau ohne Kinder? Wer bin ich als Sprecherin ohne Bühnen? Wer bin ich als Autorin ohne neue Bücher, die ich gerade schreibe? Wer bin ich, ne? Diese Frage, der bin ich sehr, sehr klar begegnet und ich durfte darauf eine neue Antwort finden, dass ich Gottes, ja, es kam dann Stück für Stück, ne, dass ich Gottes vielgeliebte Tochter bin.
4: Wie würdest du sagen, hast du das erlebt in dieser Zeit?
2: In der Reha war es echt total krass. Also es war eine der besten Zeiten meines Lebens, muss ich sagen. In der ersten Woche war ich dort, hatte auch meine Therapiegespräche. Und dann habe ich gemerkt, ich bin dorthin gekommen. Und weil der ganze Druck abgefallen ist, für Leute da zu sein. Mein Handy war einfach lautlos. Ich habe es ausgemacht. Kein Instagram, nichts, keine Kontakte. Einfach raus. Und in der Zeit kam diese Wunde in meines Herzens, die ploppte plötzlich hoch. Obwohl ich die immer so sehr tief runtergedrückt habe. Plötzlich war sie ganz oben. Und ich wusste, jetzt ist es Zeit, mit meinem Papa im Himmel zu sprechen, weil jetzt kann ich es greifen. Und da sind wir spazieren gegangen, er und ich, in der ersten Woche. Und da kam in mir die ganze Wut raus, diese ganzen Klagen auch an Gott. Warum lässt du das zu? Warum zerbricht unser Leben? Warum ist mein Mann krank? Warum ist er so zerbrochen? Warum hat er diese ganzen Symptome? Was passiert hier mit unserem Leben? In mir kam alles raus in Richtung Gott. Und ich habe geweint und geschrien in diesem Waldstück da. Es war wirklich eine ganz

0: Vater sein. Ich könnte noch mal eine ganz andere Richtung geht es und ich will da nicht ohne dich, sondern manchmal auch ein Hoffen. Ja, und wo ich auch für mich entweder Gefühl, ich habe Heimat verloren. Also es war auch heilsam. Also so, ja, war dann der Scheidungstermin. Also 5 Stück und dann hast du die 5. geschrieben, dann denkst du, jetzt hat mich das Leben wieder und freust dich da die 2,5 Jahre seelischer Ausnahmezustand und dann hat sich die Seele das geholt, was sie in der Zeit nicht bekommen hat. Und dann war ich erstmal krankgeschrieben, 5 Wochen mit Erschöpfungsdepression. Und das war fast nochmal die härteste Phase, weil ich mich an das Getrenntsein irgendwie gewohnt hatte. Vor allem mein Umfeld hatte sich dran gewöhnt. Das ist ja dann oft, irgendwann ist man ja, okay, Benny, der nicht mehr in einer Beziehung ist oder Benny, der gerade in Trennung lebt. Und da nochmal mit so einem Abgrund konfrontiert zu sein, irgendwie, ich bin eigentlich ein sehr lebensfroher Mensch, ein sehr aktiver Mensch, aber da, ich dachte, boah, ich könnte auch im Bett liegen bleiben. Und Leben hat mir eher Angst gemacht. Aber das war schon krass. Ja, da nochmal diese Tiefen auszuloten, hätte ich auch nicht gedacht. Also, ja.
1: Wie hat sich das ausgewirkt? Du sagst, im Bett liegen bleiben, das ist das eine. Den Lebensmut verlieren?
0: Das weniger, aber es war, ich war auf Arbeit, war ich überfordert, weil ich die Sachen nicht mehr geschafft habe. Und dann wurden die Dinge immer, also dann wurde der Druck immer höher, weil wir dann doch recht viel auch, also so in unsere heiße Phase kamen. Und viel mit Ängsten einfach. Also so, wo ich eigentlich das Leben liebe. Aber das war eher so angstmachend. Hey, da ist eine Herausforderung, da ist eine Herausforderung, da ist eine Herausforderung, das könnte passieren. Komm, ich bleib am besten zu Hause und bin einfach im Bett und vegetiere vor mich hin und ja.
1: Das ist ja das eine, wenn man sagt, okay, das meine ich jetzt nicht despektierlich, ich bin jetzt irgendwo am Fließband und ziehe meinen Job durch. Sag mal, da kann man mit einer gewissen, Traurigkeit, sage ich jetzt, arbeiten. Aber jetzt hast du 800 Kids, ein Lager mit 800 Kids, also insgesamt.
0: Ja, genau.
1: Ne, mehrere Lager und sollst, ich fabuliere jetzt, du kannst mich gern korrigieren, sollst über einen tollen Gott sprechen, mit dem man über Mauern springen kann, der alles möglich macht und der sagt, hey, bei euch in der Schule, in der Klasse, wenn es euch schlecht geht, hier, so bitte. Das sind ja 2 Paar Stiefel. Hm. Da ist das Fließband und da ist der Benny, der da vorne steht und powered.
0: Nell, also wie gesagt, am Anfang, obwohl also offensichtlich die Zeit wirklich schmerzhaft und krass und so die tiefste Krise meines Lebens war, gleichzeitig habe ich Gott in einer Form erlebt, die ich nicht für möglich gehalten habe. Und ich bin also in einer frommen Familie groß geworden, da irgendwie schon 30 Jahre so, nenn mich Christ, und war wirklich auch leidenschaftlich für Jesus unterwegs. Aber ich hatte das Gefühl, durch den Zerbruch konnte Gott nochmal ganz andere Tiefendimensionen ansprechen oder ich wurde nochmal ganz anders ansprechbar, war nochmal ganz anders auf ihn geworfen. Also das war diese Entscheidung am Anfang, wo ich gesagt habe, nee, ich will dann auch voll in dieses Geworfensein reingehen. Und dann hatte ich zum Beispiel, das war dann direkt nach der Trennung, wo ich auch gesagt habe, also es war so, hey Benny, guck, ob Sola möglich ist, also heißt das Sommerlager. Und wenn nicht, dann gehst du raus, aber irgendwie, weil ich alles andere lassen konnte, dann war das irgendwie möglich, dass ich mit dabei war. Und wusste, danach würde ich gern irgendwie ins Kloster und so eine Schweigezeit haben. Das würde mir gut tun. Und das war echt krass, weil ich hatte dann in einer Zeitschrift so eine Annonce gelesen, Christusbruderschaft, ein 10-tägiges Schweigen, wo ich irgendwie das Gefühl habe, hey, das ist es, da will ich hin, das spricht mich an. Dann hatte ich geguckt, konnte man sich nicht mehr anmelden. Dann habe ich die Schwester angeschrieben, dann meint sie, ja, tut uns leid, ist alles schon voll. Und einen halben Tag später hat sie mich nochmal angeschrieben und meinte, hey, es hat sich was geändert, können wir mal telefonieren? Dann hat die Schwester Barbara angerufen und dann meint sie, ja, heute hat sich dann jemand gemeldet, der schon den Platz hatte und der hatte in seiner Gebetszeit am Morgen mit Gott, hatte er den Eindruck, dass dieser Platz für jemand anderes wichtiger ist und er würde zurücktreten, wenn sich diese Person meldet. Und dann habe ich ihr so ein bisschen meine Situation geschildert und dann haben wir beide gesagt, ja, ich könnte diese Person sein. Und das war erstmal für mich ganz, ganz heilsam in all dem zu erleben, hey, ich gehe da gerade durch diese schmerzhafte Zeit, aber Gott ist irgendwie nicht weg, sondern er kümmert sich. Und dann war ich da 10 Tage in der Stille, habe auch noch nie vorher so lange geschwiegen. Und da ist nochmal so tief in mein Herz gesunken, dass, also was man so oft vorher schon gehört hat, aber dass Gott mich lieb hat. Mich, der jetzt gerade da in diesem Trennungsprozess ist, mich, der da irgendwie auf seine in Scherben liegenden Lebenshaus guckt Und das war unfassbar, diese Wahrheit nochmal mit meinem Herzen ganz anders zu begreifen.

0: Und ich war 3 Monate wie mit rosaroter Brille unterwegs, wo ich dachte, das müssen die Leute doch hören, dass da ein Gott ist, der einfach brillant darin ist, Menschen in so einem Trauerprozess zu begleiten und der uns einfach lieb hat. Und das war nicht irgendwie so eine theologisch abstrakte Wahrheit, sondern es war wirklich eine ganz existenziell durchlebte und erlebte, erfahrene Wahrheit, die mir so gut getan hat. Und in dem Ganzen dann war das auch, wo ich so aufgewachsen bin und irgendwie das Gefühl hatte, ich darf Jesus nur meine frommen Gefühle hinhalten, also so die Lobpreis und all das Gute so. Und in der Zeit durfte ich immer mehr lernen, hey, ich darf ihn alles hinhalten, was mich bewegt, was mich herausfordert, all den Schmerz, den Frust, die Wut, alles. Also so wirklich, ich halte mich dir hin, Gott. Das war so das Gebet, was ich mit am häufigsten gebetet habe. Und das war irgendwie, ihn da so tief auch als Begleiter zu erleben, dass da auch ein Vertrauen gewachsen ist. Und das weiß ich noch, das war vor diesem Scheidungstermin, vor der Erschöpfungsdepression, vor dem, wo es nochmal richtig in die Tiefe ging, wo ich wusste, boah, Jesus, vielleicht ist das jetzt, ich hoffe, es ist das Ende. Ich wäre bereit, so irgendwie wieder das Leben auch mehr zu tackeln und einen neuen Abschnitt zu starten. Aber wenn nochmal was kommt, wenn da irgendwie die Seele noch nachkommen muss, dann weiß ich, du gehst mit mir da durch. Ich habe da, also wenn ich mich entscheiden könnte, dann lieber nicht. Aber wenn da nochmal irgendwie so eine Trauerphase kommt, du gehst mit mir da durch. Und das war Psalm 23, sein ganz bekannter Psalm. Und Jörg Albrecht hat mich mal darauf hingewiesen. Die ganze Zeit spricht David über Gott, also immer er. Und dann switcht das irgendwann im Psalm, auch wenn ich wandere im Tal des Todesschattens, fürchte ich kein Unheil, denn du bist bei mir, dein Stecken, dein Stab, sie begleiten mich, sie trösten mich. Also dieses Du Gottes im Tal des Todes.
1: Ja.
0: Und das war, was ich so erleben durfte. Und ja.
1: Ganz konkret, wie hat dich Gott getröstet? Dass der Psalm, der tausende Jahre alt ist, auf einmal im Jahr 2023
0: Ja.
1: Realität wird.
0: 22, ja.
1: Und
0: 21,
1: 22,
0: genau. Also
1: 23,
0: letzten Jahr,
1: irgendwann.
0: ja. Also es war wirklich was, wie eine Zusage, die mir ins Herz gefallen ist. Also so, ich wusste, Gott ist da und er meint es gut mit mir. Auch wenn mein Leben nicht danach gerade nicht aussieht, auch wenn ich gedacht hätte, mit Mitte 30 bin ich in einem ganz anderen Punkt, irgendwie hätte Familie gegründet, lebe jetzt nicht in so einer kleinen Butze, 20 Quadratmeter für mich allein. Und das Spannende war, es war schon auch mit Emotionen verbunden, aber es war nicht spektakulär, gerade diese Erfahrung in der Stille nicht, aber es ging so, so tief.
1: Wir sehnen ja uns immer nach spektakulären Berichten, ne? Also irgendeine Gestalt kommt oder es blitzt und irgendwas. Das ist aber nur eine äußere Beschreibung. Wenn was tief geht, bist du ja in deinen Grundfesten einmal erschüttert oder spürst Heilung. Wenn, ich sag jetzt Gott, so tief rein darf, braucht es ja auch ein Okay von dir.
0: Ja, und das war auch krass. Also es war, wenn ich so zurückblicke, da waren echt immer wieder spannende Momente. Ich hatte einen, das war mein erstes Weihnachten ohne meine Ex-Frau. Ich war mit meinem Bruder in Berlin, da war nicht viel Platz, habe in der Küche auf so einer Matratze gelegen und hatte eine Stinkwut. Ich hatte wirklich eine Stinkwut und dann so ein Satz, der mich früher auch schon herausgefordert hat, so ein Postkartenspruch: Liebe, Vertrauen muss gewagt werden. Und dann ist mir irgendwie so bewusst geworden, boah Gott, ich habe schon so viele Predigten gehalten, so viele fromme Sätze gesagt, aber ich glaube, in meinem Tiefsten bin ich nicht davon überzeugt, dass du es gut mit mir meinst. Und das war so ganz wichtig, und wo ich gemerkt habe, aber das ist, wir sind dann wie auf einer Reise gegangen, wo man, hey, komm, lass mich dich vom Gegenteil überzeugen. Und dann, wo ich gesagt habe, ich will nicht irgendwie, da sind wir als Theologen gut, da mir meine 17 Gründe benennen können, warum jetzt Sachen passieren oder nicht passieren, sondern ich will mich so auf Gott einlassen, dass er mir das Herz brechen kann. Also so.
1: Das ist ja auch wieder so ein Satz, sorry, dass er mir das Herz brechen kann. Ne? Also, was hätte passieren müssen? Jetzt freut sich der Tontechniker. Was hätte passieren müssen, dass dein Herz bricht? Ich meine, das ist ja schon zerbrochen, oder? Frau weg, Küche, also Luma, Luftmatratze, Küche, Weihnachten. Alles Scheiß, Entschuldigung. Ne? Was mache ich da? Was läuft da? Wo sind meine klugen Sprüche?
0: Die waren nicht mehr da.
1: Ja.
0: Die haben nicht gehalten. Also ich glaube, den Satz habe ich ein bisschen später, wo dann auch das Herz dann wieder mehr zusammen war. ist dieses, also ich probiere mal Bilder zu beschreiben, ist das Glauben ohne Sicherheitsnetz?
1: Mhm.
0: Zu sagen, ich bete konkret, es ist nicht wenn und also mit 17 Wenns und du könntest und wenn du willst und wenn du gerade Zeit hast und wenn was auch immer. Also es irgendwie konkret zu machen und wirklich zu sagen, du bist so zentral oder das Wichtigste, was ich habe. Und ich weiß, wenn du mich da nicht durchträgst, dann habe ich ein echtes Problem. Also vielleicht so, also dieses Liebe muss gewagt werden, Vertrauen muss gewagt werden. Also wirklich so ein Wagnis, ein Risiko einzugehen und zu sagen, ich stürze mich auf diesen Gott, auch wie ich meinen Alltag gestalte, wovon ich mir auch vielleicht Sinn und Erfüllung und Lebensqualität erhoffe. Und ich bin gespannt, was passiert. Und wo ich meine, dass er mir, also was ich damit sagen will, er ist halt gefährlich unabhängig. Ich habe ihn nicht in der Tasche, er ist halt Gott so. Und ich gucke, welche Geschichte er mit mir dann am Schreiben ist, was er schreiben will. Und dann gibt es Momente, und die gab es definitiv, wo ich ihn nicht verstehe, gibt es Momente, wo ich mit meiner Faust gehe in den Himmel und sage, Gott, was ist los? Ist die Welt in Verbrecherhand gegeben? Da aus dem Hiob-Buch war so ein Vers, der mich dann auch sehr bewegt hat. Aber es ist irgendwie so, es nimmt meine ganze Existenz mit und nicht nur die frommen Sonntagsgefühle, die ich vielleicht früher so, wo ich dachte, das darf ich, sondern ich werfe mich mit meinem ganzen Sein, mit meinen Fragen, mit all dem, was ich erlebe, werfe ich mir irgendwo auf Gott und
1: Du wusstest ja nicht den Ausgang.
0: Nee.
1: Du hättest ja genauso dein Theologendasein ad acta legen müssen, können, sollen und irgendwo von ganz vorne bei Null anfangen.
0: Ja.
1: Wie ging es aufwärts?
0: Also was, ich war dann 5 Wochen krankgeschrieben und das Geniale war, wir brauchen mal sehr viele Mitarbeitende, also so 300 bis 350.
1: Mitarbeiter?
0: Bei diesem Sommerlager. Mhm. Und letztes Jahr war, glaube ich, das erste Mal in unserer Geschichte, dass wir einen Mitarbeiterstopp setzen mussten, weil wir zu viele Anmeldungen hatten. Und das hat mir extrem geholfen, in dieser Phase zu sagen, hey, es läuft ohne dich, Sola kann stattfinden ohne dich. Und wo ich mir wirklich Zeit nehmen konnte für mich, um runterzukommen, war da auch in Begleitung mit einem Therapeuten, habe mir da professionelle Hilfe gesucht. Und dann war halt die Frage, okay, Wiedereingliederung, Hamburger Modell, was mache ich, was ist mit Sola so? Und dann ist wirklich so der Wunsch gewachsen und das war dann auch eine Option, wo die gesagt haben, hey Benni, also so aus dem Leitungsteam, Benni, du kannst mitkommen, du hast überhaupt keine Leitungsverantwortung, bist einfach nur da und wenn es nach 2 Tagen nicht mehr geht, dann fährst du wieder. Und das war was wo ich erst auch dachte, boah, mache ich vielleicht einen Jakobsweg, den ganzen Sommer weg, mal wirklich 3 Monate raus. Aber es hat mich irgendwie zum Lagerplatz gezogen. Dann war ich da, hatte mir den Bulli von einem Freund leihen können, sodass ich auch so ein bisschen meinen eigenen Space hatte. Und das war unfassbar gut. Ich habe da auch Antidepressiva genommen, die haben sicherlich auch eine aufputschende Wirkung gehabt, aber das war für mich der beste, intensivste, schönste Sola-Sommer. Ich sage immer, es war wie 3,5 Wochen Therapie auf dem Lagerplatz für mich. Da die Menschen zu sehen, die Kids, die Teens zu sehen, irgendwie Teil von dem Ganzen zu sein. Und also es war gefühlt all das, was vielleicht vorher mich auch herausgefordert hat. Also es war wie so ein Schiff, dann auf einmal hatte ich wieder Energie, auf einmal hatte ich wieder Ideen, auf einmal hatte ich wieder Freude, auch Sachen zu teilen, aber es war irgendwie in einer anderen Tiefe oder Dostojewski schreibt an einer Stelle, dass sein Glaube ist durch das Fegefeuer des Zweifels gegangen oder so. Und also durch dieses Fegefeuer der harten Zeit, ich konnte ganz anders darüber sprechen, dass Gott wirklich gut ist, dass er dich liebt, dass er mich liebt, dass er unfassbar gut darin ist, Menschen zu heilen, auch wenn ich vieles nicht verstehe. Und dann konnte ich mich wieder rausziehen, dann konnte ich mal laufen gehen, was ich vorher auch nie gemacht habe. Und das war für mich wirklich der stärkste Sommer, den ich auf diesem Lagerplatz erleben durfte. Also es war wie so ein neues Leben, was mir geschenkt worden ist. Wieso, klingt jetzt auch vielleicht pathetisch, aber es war wirklich, hat sich angefühlt, jetzt geht's wieder neu los.
1: Nee, das ist nicht, also ich finde, dein Herz spricht ja. Den Pathos, der gehört auch dazu.
0: Ja.
1: Ist das du sagtest zu Beginn, es war auch die schönste Zeit.
0: Das war das Krasse, das war diese Gleichzeitigkeit von dem schlimmsten Schmerz und diesem Zerbruch und gleichzeitig in dem Zerbruch, dass ich Jesus auf eine Art und Weise kennengelernt habe, die ich mir nie hätte vorstellen können. Also in so einer Tiefe, war ein Satz, der mich ganz tief bewegt, ist so eine alte Stelle aus dem Jesaja-Buch, die Jesus auf sich anwendet, so das geknickte Rohr wird er nicht zerbrechen und den klimmenden Docht wird er nicht auslöschen. Und das habe ich nicht nur lesen dürfen, das war wirklich, als ob Jesus an meiner Hand durch dieses tiefe Tal durchgeht.
1: Du warst dieses geknickte Ohr. Ja,
0: und diesen klemmenden Ohr. Ich konnte mich da so mit identifizieren. Und Jesus war nicht der, der irgendwie dann noch drauf geprügelt hat, sondern wirklich in unnachahmlicher Art und Weise mich da wieder aufgerichtet hat, mich wieder neu mir Würde gegeben hat. Das war, ist ja auch eine sehr entwürdigende Situation gewesen. So. Auch mit Scham natürlich irgendwie besetzt. Und das war diese Gleichzeitigkeit von krass Schmerz, aber auch krass mit Gott in die Tiefe zu gehen. Und da war dann das Solo-Erleben war dann eine Sache von. Aber es war vorher auch schon, wo ich gesagt habe, das war irgendwie eine ganz wilde Zeit in dieser Gleichzeitigkeit von Schmerz und Schönheit. So, ja.
1: Das ist wirklich, es hört sich nach wildem Ritt an. Ja. Absolut. Ja.
0: Der, wo man eigentlich nicht scharf
1: ist, ja gut, das kommt auch noch dazu, aber wo man nicht scharf ist, dass man das irgendwie selbst erlebt, gell? In dieser Intensität. Ich würde sagen, das ist so, wenn man den Benny vorher und nachher sieht, kann man das sagen, das ist wie, wenn du über jemanden gesprochen hast, den du vielleicht als Nachbarn kennst und immer mal wieder beobachtest, wie er rauskommt, mit seinem Hund ausführt, also Jesus, und auf einmal bist du in dem Haus drin ja. und streichelst den Hund und sitzt am Tisch mit dem ja. Nachbarn und lernst jemanden auf eine ganz andere Art und Weise kennen.
0: Ja, das ist ein gutes Bild. Ja.
1: Wenn du sagen würdest, wer ist Gott für dich, was würdest du dann sagen heute?
0: Ich habe ganz viel angefangen auch zu schreiben in der Zeit. Ich habe so einen Dreiklang, es ist meine tiefste Freude, mein höchstes Glück und meine größte Liebe. So. Und ja, also der hat mich einfach wirklich komplett umgehauen. Und deswegen war auch, das war gar nicht mehr, ich muss irgendwie Leuten davon erzählen, sondern ich denke, Alter, wie kann ich nicht davon erzählen? Da ist ein Gott, der hat so eine Sehnsucht nach uns Menschen. Meister Eckhart hat mal gesagt, Mensch, du kannst dich nach nichts so sehr sehen, wie Gott sich nach dir sehnt. Und da diese Sehnsucht Gottes irgendwie zu erleben, bei all dem, wo Leben auch fragwürdig ist, also so, wo jeder irgendwie auch Schmerz und Leid und schöne Sachen erkennt und erlebt, das hat mich gepackt. Und dass er an meinem Alltag interessiert ist, dass ich ihm auch mein Unverständnis, also all das, was mich umtreibt, dass ich ihm das entgegenhalten darf. Es ist gar nicht so leicht, in Wort zu fassen, aber ich bin wirklich, ich habe mich wie nochmal schockverliebt in Jesus.
1: Benni, gibt es Phasen, wo du trauerst?
0: Die sind weniger geworden, aber so wie ich den Prozess bisher erlebt habe, könnte ich mir vorstellen, dass das auch nochmal kommt. Oder manchmal sind dann auch Momente, dann ist man irgendwie bei einer Family und denkt, boah, würde ich mir auch wünschen. Oder ich bin mit Einsamkeit konfrontiert.
1: Genau, wenn solche Dinge kommen, die dich triggern oder wo du andockst innerlich und denkst, ja, könnte mein Leben sein oder war meins. Was machst du dann? Rausgehen, laufen?
0: Gehe gern laufen, ja, es ist schon auch aufschreiben. Ja. Ich schreibe viel und dieses wirklich, ich halte das hin. Ich halte das hin, keine Ahnung, gerade Lust auf Sex, ich halte das hin, Sehnsucht nach Kids, ich halte das hin, dass ich gerne jetzt gerade nicht alleine sein würde. Schon auch, wo ich sage, ich will ganz bewusst auch irgendwie in tiefe Beziehungen investieren. Also ich habe so eine Familie, die hat mir einen Schlüssel zu Weihnachten geschenkt, zu ihrer Wohnung oder zu ihrem Haus. Das hat mir ganz viel bedeutet auch. Und da, letztes Wochenende erst, habe ich die Kids vom Sport abgeholt. Samstag dann in so einer Familiencoach, weil der Vater nicht da war, habe ich dann da so ein bisschen den Part übernommen. Und ich merke, das macht was mit mir. Und das habe ich schon auch probiert, irgendwie solche Beziehungen auch zu vertiefen oder bewusst zu sagen, ey, ich will irgendwie Kontakt mit Familien haben, weil das für mich eher was Schönes ist, als dass das so Wunden aufreißt, sondern eher so, boah, ich kann in dem Leben von den Kids irgendwie eine Rolle spielen. Darf da präsent sein, wir wohnen ganz nah beieinander. Das ist super schön irgendwie, ja.
1: Vielen Dank, dass du diese Geschichte mit uns teilst.
0: Ja, sehr gern.
1: Ja. Benni, vier Fragen, die ganz und gar nicht so viel vielleicht mit der Situation zu tun haben, wobei eine interessiert mich sehr, bin ich gespannt. Ich fange mal locker an. Gibt es ein Buch, das du nicht nur einmal gelesen hast? Und wenn ja, welches?
0: Das heißt Leise und ganz nah. Gut, ist vielleicht auch ein Buch, was man öfter lesen soll. Das ist so mit Gebeten, mit Sätzen für jeden Tag. Es ist von Walter und Hannah Hümmer. Die haben die Christusbruderschaft gegründet, da wo ich diese 10 Tage im Schweigen war. Und was mich an dem Buch so fasziniert, ich glaube, es ist jetzt das 3. Jahr hintereinander, wo ich das lese, kenne die Sachen eigentlich, habe schon ganz viel angestrichen. Aber es waren Menschen, die ganz viel in der Stille waren und du merkst einfach, dass das ganz tiefe Gedanken oder Gedanken sind, die aus der Tiefe entstanden sind. Also es ist nichts Oberflächliches, nichts Seichtes.
1: Schreibe ich mal ein Andachtsbuch.
0: Ja.
1: So ist es nicht, ne?
0: Nee, so, es ist wirklich, es ist Hammer. Also die zwei, ja, und das berührt mich jedes Mal wieder. Lese ich gerade zum 3. oder 4. Mal, ja.
1: Wozu kannst du heute leichter Nein sagen als vor 3 Jahren? 3 bestimmt, oder?
0: Vor 3 Jahren.
1: Kann auch 5 machen. Also 5 habe ich dir geschickt, ne? Ich schicke immer die Fragen.
0: Da ist eher ganz banal zum Fußballspiel der deutschen Nationalmannschaft.
1: Ja gut, das klingt ja schön.
0: Also vor 5 Jahren war ich noch viel mehr Fußball begeistert. Ich habe jetzt da, wo ich wohne, ich habe bewusst gesagt, ich brauche eigentlich kein WLAN. Ist so ein bisschen wie so meine kleine Klosterzelle, wo ich Stille ganz doll schätzen gelernt habe. Also da meine Gebetszeiten sind in der Regel sehr, sehr ruhig.
1: Ja.
0: Und da auch jetzt kein Fernseher zu Hause und wo ich es einfach mag. Und da, also wäre mir früher schwerer gefallen, bei Champions League spielen oder Nationalmannschaft spielen, irgendwie
1: nein zu sagen. Du kriegst die ganze Trikotfrage auch gar nicht mit jetzt. Oder?
0: Ja. Irgendwie ein buntes Auswärtstrikot, ich weiß nicht genau. Aber,
1: ja. Blau-pink.
0: Blau-pink, okay,
1: wild. So schlecht sieht es nicht aus. Ne? Also, jetzt aber. Die Überzeugung, welche Überzeugungen, Verhaltensweisen oder Gewohnheiten, die du dir angeeignet hast, haben dein Leben trotz des Schocks, trotz der Tiefe, trotz des Schmerzes und Leides definitiv verbessert?
0: Ich glaube, es war auch schon eine Sache, die ich vorher begonnen habe. Aber ich glaube, die Qualität unseres Lebens ist unter anderem ganz stark davon abhängig, wie ich mit meinem Smartphone umgehe, wie wir mit unseren Smartphones umgehen. Und eine Sache, die für mich wirklich ein Gamechanger war, ich bringe mein Smartphone ins Bett. Also es klingt jetzt irgendwie sehr fürsorglich, aber es heißt, ich schalte es 1-2 Stunden, bevor ich schlafen gehe, schalte ich es aus, weil ich nicht will, dass das Letzte ist, worauf ich gucke. Ich habe einen analogen Wecker, also das funktioniert alles, gibt es heutzutage noch, kann man sich kaufen, gar kein Problem. Und ich schalte mein Handy erst 1-2 Stunden ein, nachdem ich aufgestanden bin, nachdem ich, wo ich sage, ich will, dass das Letzte, woran ich denke, dass das Jesus ist und das Erste, woran ich denke, weil er einfach das Beste ist, was mir passieren kann. Und schon auch bewusst geguckt habe, wie kann ich meinen Tag so strukturieren, dass mir das leichter fällt. Und da war für mich das Handy, war echt eine Kleinigkeit und ich schlafe viel besser, weil ich nicht dann noch zum Schluss irgendwelche Nachrichten checke. Ich wache besser auf, ich habe eine ganz andere Qualität, so wie ich mit in den Tag starten kann. Und ich habe es wirklich aus, nicht auf Flugmodus. Probiere es. Ist bei mir schwer, weil ich nur einen Raum habe, aber eigentlich sonst habe ich es immer in einen Raum gelegt, der nicht mein Schlafzimmer war. Und das ist eine Gewohnheit, die für mich eine kleine Stellschraube war, aber eine enorme Wirkung hat.
1: Oder ja. Coole Aussage, ich bringe mein Smartphone zu Bett. Ja. Also, kleines Puppenhaus, ja, und komm genau. Rein und sagst,
0: so, jetzt hast du mal Ruhezeit. Ja. Ja.
1: Und du hältst jetzt den Mund. Das ist der Unterschied. Ne? Also das kann man mit solchen technischen Geräten, kann man sagen, ja. Heute Nacht werde ich nicht gestört. Ja?
0: Das funktioniert sehr gut, tatsächlich.
1: Benni, letzte Frage.
0: Ja.
1: Wenn du einen beliebigen Ort, den du dir aussuchen kannst, ein Plakat aufstellen könntest, wenn man das jeden Plakat und du könntest draufschreiben, was würde ich draufstehen?
0: Ich würde draufschreiben, Gott ist so viel besser, schöner und umwerfender, als du denkst. Probier es aus.
1: Hammer der Film, oder? Unglaublich. Und ich bin froh, dass Benni sein Okay gegeben hat, dass wir die Geschichte veröffentlichen dürfen. Das ist ein Vorrecht. Nochmal danke, Benni, für deine Geschichte. Und wenn ihr eine Geschichte habt, info@superfromm.tv, meldet euch. Das hat immer Vorrang, eure Geschichten. Und nächste Woche gibt's nichts, sondern erst in 2 Wochen. Und bis dahin, bleibt oder werdet super fromm. Macht's gut und tschüss.

0: Wir sind
1: Bruno Rehm
0: und Bert.
1: Ich bin 78 Jahre alt.
0: Ich bin noch 45 und wir sind von den Stadler Missionaren hier in Berlin. Tatsächlich war ich habe meine ersten Gelübde in St. Gabriel abgelegt, bei Wien. Und es ist ein riesengroßes Haus und ich war 2 Tage vor der Erstprofess da hingekommen. Und es war echt ein großes Labyrinth, dieses Haus.
1: Also mir ist es nur im Stein passiert. St. Wendel glaube ich nicht, aber ein Stein auf jeden Fall. Da habe ich ewig gebraucht, bis ich mich richtig orientiert hatte.
0: Hast du gepennt?
1: Ja, das war immer schon mal, wenn man sehr müde war oder früh morgens aufstehen musste oder das ist nun mal einfach so, passiert jedem. Ja, aber es war immer nur kurz, also nicht, dass man da jetzt 5 Minuten geschlafen hätte, so nicht. Nee. Ja, also das ist jetzt schwierig. Verliebt, also jetzt hatte ich natürlich, also sagen wir mal, nie so fest verliebt. Also, dass man sagt, also ich habe also auch Kontakt zu verschiedenen Frauen gehabt, also so lose Kontakte und so, wo ich mich sehr gut verstanden habe, ich verstehe mich auch heute noch mit denen sehr gut und so, aber so hart verliebt, also das jetzt nicht, also... Da war mir, sagen wir mal, meine Ordensberufung doch irgendwie wichtig, würde ich sagen. Oder kam ich nicht auf die Idee da? Also, ja, okay.
0: Doch, ich glaube schon, dass es vorkommt, also auch ja, sich zu verlieben. Und wahrscheinlich auch gerade in Zeiten, in denen ich in meiner Berufung vielleicht in der Krise war. Zum Glück fahren wir meistens mit der BVG hier. Aber da bin ich auch schon ohne Fahrkarte erwischt worden.
1: Also ich habe eigentlich, ich habe schon etliche gehabt, ja, aber ich habe eigentlich immer Glück gehabt. Doch, mehr oder weniger. Also wenn ich denke, wie viel ich früher unterwegs war und nicht so langsam gefahren bin und bekenne ich jetzt heute so etwas Schuld, aber habe ich Glück gehabt, aber ich habe Strafzettel gekriegt. Ja.
0: Mein teuerster war in Australien.